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0: die Zeit. Es ist 6 Uhr. 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
2: Im Studio André Glatzel. Schönen guten Morgen. Die Pläne von Gesundheitsministerin Waken zur Pflege kommen bei vielen nicht besonders gut an. Der Spitzenverband der gesetzlichen Krankenkassen spricht von einem unausgewogenen Gesamtpaket. Mehr von Cornelius Dreger.
3: Verbandschef Oliver Blatt findet, ja, bei der Finanzsituation muss gespart werden. Allerdings würde zu viel bei den Pflegebedürftigen und Beitragszahlern abgeladen. Ähnlich sehen es auch die Caritas und der Sozialverband Deutschland. Sie sagen, es wäre ein fatales Signal, wenn die Rentenbeiträge für pflegende Angehörige gekürzt werden. Mit ihrer Reform will Waken das Milliardenloch bei der Pflegeversicherung stopfen. Gutverdiener sollen mehr in die Pflegekasse einzahlen und höhere Zuschüsse zu Heimkosten erst später greifen.
2: Der ukrainische Präsident Selenskyj will sich mit Kreml-Chef Putin treffen. In einem offenen Brief schlägt er ein Vier-Augen-Gespräch vor, um den Krieg zu beenden. Aus Moskau heißt es, Selenskyj könne jederzeit kommen. Experten halten ein Treffen für eher unwahrscheinlich. Die Züge im Fernverkehr und auch Bahnhöfe sollen sauberer werden. Um das zu erreichen, hat die Deutsche Bahn vor einigen Monaten ein Sofortprogramm gestartet. Und mittlerweile zeigt sich, die Maßnahmen wirken langsam. So sind etwa deutlich mehr Reinigungskräfte im Einsatz, sagte uns Bahnsprecher Achim Staus.
4: Das sind Kolleginnen und Kollegen, die während der Fahrt noch in den Zug kommen und von einem Bahnhof zum anderen durch den Zug gehen und reinigen. Das hat es früher in dieser Dimension nicht gegeben. Die Zahl der Unterwegsreiniger haben wir verdoppelt auf 220, die jetzt täglich im Einsatz sind.
2: Der als Maskenmann bekannte Kindermörder Martin N. ist in Frankreich zu lebenslanger Haft verurteilt worden. Es ging um den Mord an einen kleinen Jungen vor über 20 Jahren. N. sitzt bereits in Deutschland im Gefängnis, weil er 3 Jungen getötet hatte. Sie waren in Schleswig-Holstein und Niedersachsen verschwunden. Der DFB will die Fußball-WM wieder nach Deutschland holen. Das berichtet die Bild. Demnach geht es um die Weltmeisterschaft 2038 oder 2042. Bislang sind das alles nur Überlegungen. Eine richtige Bewerbung gibt es noch nicht. Kommenden Donnerstag startet die WM in Nordamerika.
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5: Wolkig ist es heute Morgen und ab und zu kann auch mal ein Schauer runterkommen. Später bleibt es ein Mix aus Sonne und Wolken, dazu vereinzelt Schauer und im Norden auch kurze Gewitter möglich. Die Höchstwerte, die liegen bei 18 bis 22 Grad. Morgen dann mehr Wolken, zwischendurch Schauer und vereinzelt Gewitter, am wärmsten bis 25 Grad.

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0: Das ist aber ein schöner Anfang, oder? Ein Sonntag mit Marie singt Sir Cliff Richard das Ding auch in Deutsch und hier in der englischen Variante The Day It Meet Marie. Na, guck mal einer an. Das war der Opener meiner Sendung, die da heißt
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0: Nur ist er endlich da. Nur ist er endlich da. Der so lang ersehnte Tag namens Freitag. Genau. Freitag ist der Freitag der Woche, denn es geht jetzt ins Wochenende. Wir starten gemeinsam die nächsten 3 Stunden. Knapp, knapp. Ist ja schon ein bisschen was weg. In den fröhlichen wie wollte ich das eigentlich ausdrücken? Ja, siehst du, hättest du mal vorher nachgedacht. Nee, ich bin schon wieder abgelenkt. Ich gucke auf den anderen Monitor und lese andere Sachen und erzähle hier vom Pferd. Das macht man nicht. Man konzentriert sich doch da auf das, was man sagen will. Na klar, wir starten zusammen ins Wochenende. Ihr wisst, wie immer, zur vollen Stunde bei mir mit Nachrichten, Sport und Wetterbericht kompakt in der 20. Sendeminute. Ein kleiner Beitrag um 20:30 dann die Wetteraussichten und 20:50. Gucken wir, wer denn heute Geburtstag hat. Musikalischerseits, wie immer, der stete Wechsel der von deutsch gesungenen Titeln ins nicht deutsch gesungene Lager wechselt. Nicht deutsch bedeutet nicht unbedingt gleich dann noch Englisch. Nee, nicht ausschließlich. Italienisch, Schwedisch, Niederländisch habe ich bei. Ja, tatsächlich. Japanisch selbst, ne? Ja, da ist eine Menge. Französisch auch, also immer wieder schön der stete Wechsel. Das nenne ich Fairnessfilter, weil wir haben so ein tolles, schönes deutsches Kulturgut und das muss auch eine Plattform haben. Hier in der Sendung Der Morgen mit Gernot ist sie da. Montags bis Freitags live von 6 bis 9 und unlive mitten in der Nacht von 3 Uhr bis 6 Uhr immer die Wiederholung vom Vortag. Und die Freitagssendung wird Montag früh um 3 dann wiederholt. Was für eine geniale Idee. Jetzt haben wir 6 Uhr und 9 Minuten gleich. Ne? Hat er wieder so viel geschwatzt, der Kerl. 9 Minuten nach 6. Wir wenden uns von Cliff Richard zu Howard Carpendale. Allein bist du nie. Na, das stimmt. Der Einzige, der nicht ganz allein ist, ist mit Inge. Das stimmt schon. Und zwar, wir kennen von Gary and the Peacemakers, Pace, ne? Nicht Peace, Pacemaker heißt er. You'll Never Walk Alone. Und die Nummer ziehen wir uns jetzt in Deutsch ein mit Howard Carpendale. Schön, dass ihr da seid und ich freue mich, 2 Tage nüscht tun. Wieso? Was machst du denn die anderen 5 Tage? Na, auch nüscht.

0: Der Südafrikaner Howard Carpendale sang einen Titel von Gary and the Pacemakers. Allein bist du nie in Deutsch. 6:12, 7:03. Sir Tony Christie ist mal wieder dran und singt, na, ich sag mal, einen Titel, der ist nicht so oft gespielt, aber er hört sich richtig toll melodisch an. Don't go down to Reno. Na bitte.
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0: immer für schwungvolle Musik, ja, ist tatsächlich ja ein Garant für tolle Musik, genau, der Sir Tony Christie. Ja? Don't go down to Reno. Was wollte ich sagen und lügen? Ja, erstmal die Uhrzeit. Die Uhrzeit wird als erstes gelogen. Nein, die ist die Wahrheit. Bei mir ist es die Wahrheit. Nur bei der Tagesschau. Da ist auch das Wetter gelogen. Richtig. 6 Uhr und 16 Minuten. Eine Minute nach 6:45. Jetzt gibt's Heino. Ah ja, guck an. Ne? Manche dachten, dieser Titel steht auf dem Index, ne? Und wie der dann damals so gesungen wurde, dachten sie, Mensch, der hat aber so ein Ex-Nazi-Gedankengut. Einfach mal richtig reinhören in den Text, da ist nichts mit Nazi. Nur weil der Titel heißt, Schwarz-Braun ist die Haselnuss. Hallo, schon mal angeguckt so ein Ding, wenn das da runterfällt vom Baum? Völlig richtig beschrieben. Diese Nummer hören wir uns jetzt an. Genau so ist es. Wo ist sie? Ach, hier ist sie. Ah ja. Schieber richtig stellen.
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schöne deutsche Volksmusik von Heino. Kennen wir. Übrigens, Heino ist, ich sag's immer wieder gerne, der die meisten Tonträger in Deutschland verkauft. Ja, viele denken ja dann irgendwo gleich an Dieter Bohlen oder so oder Andrea Berg oder Helene Fischer. Ach, weit gefehlt. An diese Summen, die Heino verkauft hat, der meisten Tonträger, kommen sie bei weitem und noch lange nicht ran. Ne? Kann man aber auch irgendwo verstehen. Guckt euch mal an, wie lange Heino im Geschäft ist und wie lange die anderen Jungspunde zugange sind. Ja, ist tatsächlich so. Gegen Heino haben sie keine Chance. Bei den Mädels ist es übrigens die, Vicky ist es, Vicky Leandros, ne? Da ist es bei den Mädels und bei den Herren der Schöpfung ist es Heino. Die anderen 27 Geschlechter kenne ich nicht, tut mir leid. Geht das schon wieder los? Nee, du, gern und immer auf den Schlimme. So, wer auf die Idee gekommen ist mit den 27 Geschlechtern, dem müsste mal einmal vor mir stehen. Ich glaube, mein Zwerchfell würde platzen, vermutlich. 6:22, 8 Minuten vor 6:30. Wir hören den Beitrag, na klar, den versprochenen. Und dann Hot Chocolate und Girl Crazy. Siehste. Aus Eifersucht auf einen Hund verschwand Katze Fufu vor 8 Jahren. Jetzt kehrte sie triumphierend zu ihrem Frauchen nahe der sizilianischen Stadt Ragusa zurück, berichtete die italienische Zeitung Corriere della Sera am Montag. Das Timing hätte besser nicht sein können. Der einstige Rivale, der Hund, war eingeschläfert worden, weil er krank war. Fufu, die vermutlich die gesamte Zeit über in der Gegend geblieben ist, hatte den Tod des Hundes mitbekommen und entschieden, zurückzukommen und sich wieder als Herr aufzuspielen, sagte die Besitzerin Maria liebevoll.

0: Hot Chocolate, Girl Crazy, 6 Uhr und 27 Minuten in der Zwischenzeit, 3 Minuten vor 6:30, ja, die Zeit schreitet voran, die erste halbe Stunde ist durch meiner Sendung, ja. Gitte Henning singt, so schön kann doch kein Mann sein. Es gibt eine Ausnahme, das ist der Typ, der hinter den beiden Mikrofonen montags bis freitags von 6 bis 9 hinein sabbelt und wenn er morgens im Spiegel reinguckt, da sieht er dann den schönsten Gernot. Spiel den Titel.
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0: Gitte Henning, so schön kann doch kein Mann sein, um 6 Uhr und 31 Minuten, eine Minute nach 7:30 in der Zwischenzeit. Wir wenden uns dem Wetter zu, wie immer gegen 5:30 und auch wie immer gegen 5:30 kann es ein paar Verbrauchertipps geben. Wer keine hört, hat richtig Glück, der hört nämlich sofort die Formation Sailor und Girls, Girls, Girls. Das heißt so viel wie Damen, Damen, Damen. Das stimmt nicht, gerne, du alter Lügenbold. Was heißt das? Baby, Baby, Baby? Immer noch falsch. Na, was denn? Mädchen, Mädchen, Mädchen? Ach, sah gerade noch so recht gekriegt.
1: Wolkig ist es heute Morgen und ab und zu kann auch mal ein Schauer runterkommen. Später bleibt es ein Mix aus Sonne und Wolken, dazu vereinzelt Schauer und im Norden auch kurze Gewitter möglich. Die Höchstwerte, die liegen bei 18 bis 22 Grad. Morgen dann mehr Wolken, zwischendurch Schauer und vereinzelt Gewitter, am wärmsten bis 25 Grad.

0: Frauen, Frauen, Frauen? Nein, Gernot, das heißt Mädchen, Mädchen, Mädchen. Ah ja, ist ja gut, ist ja gut. Sailor! Sailor war das um 6 Uhr und 35 Minuten, 5 Minuten nach halb 7. Jetzt gibt's was Deutsches von Peter Kraus. Und zwar die berühmte Diana. Ne? Wir wissen genau, dass das Ding von Paul Anka im Original ist. Und hier mal eine deutsche Covervariante mit dem Alt-Rock'n'Roller Peter Kraus aus dem Ösiland.
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Genau, Peter Kraus. Conny hat das Ding auch gesungen, ne? Ich kann mich entsinnen. Ihr Lieben, am Wochenende, sprich am Sonntag, gibt's ja wieder die Sendung. Immer wieder sonntags mit Stefan Mors, ne? Ich guck die ganz gerne, aber nicht wegen Stefan. Nein, ich bin ja heterosexuell, sondern wegen der vielen Künstler, die da so auftreten, ne? Hier, kleiner Auszug. Joe Heindle ist wieder da, Marie Reim, Rosanna Rocci, Olaf der Flipper, da freue ich mich besonders drauf, dann die Tränkwalder, Tränkwalder, Laura Wilde, ja, auch ein Zögling von Uwe Busse, dann Marco Ventre und Band, Simone und Charlie Brunner, die habe ich schon lange nicht mehr gesehen, sind ja jetzt in ein paar privat und auch gesangsmäßig, Metropolis und Roberto Capitoni. Wer ist das denn? Sag ich euch. Der hat eine deutsche Cover-Variante gesungen von, Village People, ne? YMCA. Das Ding hat er in Deutsch geschmettert mit einem Comedy-Text. Ne? Habe ich auch schon ein paar Mal gespielt beim hier in der Sendung. Der Morgen mit Gernot. Wenn nicht, dann spiele ich ihn demnächst wieder mal und suche mit der Hand raus. Jetzt suchen mit der Hand raus. Gernot. Die Sendung bleibt jugendfrei. Ja, sonst ist es ja die Automatik hier vom Programm. Und dann suche ich den mit dem Maus raus. Ja, es klingt etwas besser.

0: Andi. Sprich, falsch, Andy Gibb und Victoria prinzipiell, genau. Die Dame da von Dallas, ihr wisst schon, ah, genau. All I have to do is a dream. Na bitte, bitte.
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0: Na, schauen wir mal, wer hat denn am 5. Juni so Geburtstag, ja? Unter anderem dieser große Versandhandel, ja, so könnte man sagen, ne? Und zwar Josef Neckermann, ja? Der hätte heute Geburtstag gehabt, ne? Ist ja 1992 im Alter von 79 Jahren gegangen, 5. Juni 1912 geboren. Dann Kurt Edelhagen, ja, deutscher Big Band Leader, so ähnlich wie James Last, müsst ihr euch ungefähr vorstellen. 1920 geboren, der verstarb allerdings schon 1982. Heute hätte er Geburtstag gehabt. Wen gibt's noch? Ja, ich guck mal hier, sind ja etliche bei. Ja, ach, guck mal hier, der ist ja gut. Der ist gut, den werden wir mal benennen. Und zwar Werner Böhm. Wer ist das denn? Tja, deutscher Sänger und Musiker. Und jetzt wisst ihr gleich, wer es ist, nämlich hier fliegen gleich die Löcher aus dem Käse. Richtig, Gottlieb Wendehals, der ist es, ne? Auch der Ex, ja, der Ex von Mary Rose. Am 5. Juni 1941 hatte er das Licht erblickt und ist aber schon 2020 im Alter von 78 Jahren von uns gegangen. Das werden wir jetzt zum Anlass nehmen und das auch musikalisch unterstreichen. Mit einem seiner größten Hits, nein, nicht die Polonaise, sondern Herbert. Ihr wisst schon, seine Musikmaschine, ne? Mit dem Ding ist er ja auch aufgetreten, ne? Gottlieb Wendehals, Herbert und allen anderen Geburtstagskindern des Tages einen tollen, schönen, fröhlichen Geburtstag. Heute ist ja Freitag, könnt ihr etwas länger feiern, ne? Und trinkt einen mit für mich, ihr wisst schon, im Namen der Ortsgruppe Goldbrand.
1: Ich heiße Gottlieb Wendehals. Und was Sie jetzt hier original hören tun, ist Herbert. Herbert ist mein Rhythmusgerät. Und Herbert geht vollautomatisch. Ja, dann gute Unterhaltung.

0: Mit Applaus, den hat er sich doch verdient. Ne? Gottlieb Wendehals und Herbert um 6 Uhr und 49 Minuten in der Zwischenzeit, 4 Minuten nach 6:45. So, alle, die jetzt los müssen, auf Maloche, die wünsche ich ein tolles Wochenende, einen schönen Start ins Wochenende hier am heutigen Freitag. Wir hören uns dann Montag wieder, denn viele, weiß ich, ich sehe das an den Zahlen, ne? An den Hörerzahlen, hören von 5 Uhr bis 7 Uhr zu, ne? Weil sich morgens so langsam fertig machen, ne? Nicht komplett die ganze Zeit, aber haben da das Radio laufen, so könnte man es ja sagen. Ne? Und die müssen aber jetzt los, richtig, der Bus und wie auch immer, denn sie fangen ja bald an zu arbeiten. Einen schönen Start ins Wochenende, bis Montag früh dann. Ihr Lieben und alle anderen, schön artig dranbleiben, denn der liebe Gernot hat noch viel mehr Blödsinn im Kopf, den er noch loswerden will. Richtig. Jetzt gibt's erstmal musikalischerseits Gloria Gaynor und I Am What I Am. Ja, ja, ja. Disco Queen aus den schönen, längst vergangenen Disco-Zeiten. Ach, das war noch was. Ja, wie die Mädels sich noch richtig bewegen konnten auf der Tanzfläche. Heute habe ich immer das Gefühl, die haben Lineal im Kreuz.
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0: Genau, Disco-Musik forever. Hier mit Gloria Gaynor und I Am What I Am. Und das Ganze um 6 Uhr und... warte, ich hole noch zweimal Luft. 55 Minuten. 5 Minuten vor 7 haben wir es jetzt. Ihr Lieben, jetzt gibt's gleich wieder die Nachrichten, Sport und Wetterbericht, damit ihr gut informiert in den Tag kommt. Und ich würde mich dann freuen, wenn wir uns zur zweiten Stunde auch weiter hören. Bis ran an die solchen gibt's noch Brunner und Brunner, ne? Den einen Teil von Brunner und Brunner, ja. Ihr wisst ja, Charlie und Jockel Brunner, ja. Charlie ist am Wochenende zu sehen, ne? Gucken wir mal. Mit seiner Lebenspartnerin Simone. Mal sehen, was er für einen Titel singen. Ich bin gespannt, ja, die beiden. Also bei Simone würde ich ja dann auch, Gernot, du sollst aufhören zu träumen. Ja, denn du hast nicht so viel Geld. So wie der Jockel, ne? Zum Beispiel, oder der Charlie. Ach so. Ach, daran liegt es. Ja, ich weiß. Die Welt ist ungerecht. Nur wer Kohle hat, kriegt die hübschen Mädels. Wer keine hat, kriegt immer Gernot. Du bist und wirst sexistisch. Spiel den Titel und halte die Klappe. Sehr schwer. Brunner und Brunner, wenn du einsam bist. Bis gleich, ihr Lieben. Dranbleiben. 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

0: Zeit. Es ist 7 Uhr. 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
2: Im Studio André Glatzel. Schönen guten Morgen. Einigen ist es vielleicht schon aufgefallen, seit Monaten sieht man deutlich mehr Reinigungskräfte in den Fernverkehrszügen der Deutschen Bahn. Diese Maßnahme gehört zu einem Sofortprogramm für mehr Sauberkeit im ICE. Dafür nimmt die Bahn auch einiges an Geld in die Hand. DB-Sprecher Achim Stauch sagte uns:
3: Wir schauen uns natürlich genau an, ob die eingesetzten 20 Millionen in diesem Jahr reichen, ob wir das umsetzen können. Sie brauchen natürlich für so etwas auch Personal. Wir merken auch an der Kundenzufriedenheit hier schon einen Aufschwung. Aber am Ende müssen wir abrechnen, ob wir nochmal aufstocken müssen.
2: Es gibt viel Kritik an der geplanten Pflegereform von Gesundheitsministerin Wagen. In Zukunft sollen etwa Gutverdiener und Kinderlose mehr in die Pflegekasse einzahlen. Der Sozialverband Deutschland spricht von einem Spargesetz. Auch bei der Caritas und der Stiftung Patientenschutz kommen die Pläne nicht gut an. Der ukrainische Präsident Selenskyj will sich mit Kreml-Chef Putin treffen. In einem offenen Brief schlägt er ein Vier-Augen-Gespräch vor, um den Krieg zu beenden. Finn Rebesell-Freundlieb berichtet.
4: Die Entscheidung liegt jetzt bei Ihnen. Es reicht mit diesem Krieg, schreibt Selenskyj an Putin. Er bietet für die Dauer der Verhandlungen einen Waffenstillstand an. Der Kreml reagierte knapp. Selenskyj könne jederzeit nach Moskau kommen. Experten halten ein Treffen derzeit aber für eher unwahrscheinlich, vor allem in Russland. Zwar wird wieder über Gespräche gesprochen, bei den zentralen Streitpunkten wie die russischen Gebietsansprüche auf den Donbass liegen beide Seiten weit auseinander.
2: Am Flughafen Frankfurt sucht die Lufthansa heute nach der Ursache für den Zwischenfall mit einem Flieger. Die Boeing 787 wird in einer Halle untersucht. Die fast neue Maschine war gestern plötzlich am Gate eingeknickt und auf die Nase gefallen. Mehrere Crewmitglieder wurden verletzt. Deutschlands WM-Gruppengegner Elfenbeinküste hat in der Vorbereitung aufs Turnier für eine Überraschung gesorgt. Im Test gegen Vize-Weltmeister Frankreich drehte die Mannschaft einen Rückstand und gewann 2:1. Bei der WM trifft Deutschland im zweiten Gruppenspiel auf die Elfenbeinküste.
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5: Mit Sonne und Wolken geht's in den Morgen und ab und zu kann auch schon mal ein Schauer runterkommen. Später am Tag bleibt's insgesamt wechselhaft. Vereinzelt sind auch kurze Gewitter drin, vor allem in Richtung Norden und in den östlichen Mittelgebirgen. Dazu klettern die Höchstwerte meist auf 18 bis 22 Grad. Morgen dann mehr Wolken und von Westen her wieder Schauer, vereinzelt Gewitter maximal bis 25 Grad.

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0: Ricky oder Rick Nelson, never be anyone else but you. Das war der Opener der zweiten Stunde meiner Sendung
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0: Freitag ist heute. Freitag, der 5. Juni 2026. Ihr hört die Sendung Der Morgen mit Gernot, die es montags bis freitags immer live gibt von 6 bis 9 Uhr und nicht live oder unlive, ja, von 3 Uhr in der Nacht bis 6 Uhr ran, immer die Wiederholung vom Vortag. Diese Sendung hier, die gibt's am Montag früh und da ist es jetzt gerade 4 Uhr Peng. Aber wir sind jetzt hier noch am Freitag und ich freue mich, dass noch Freitag ist und wir das Wochenende noch vor uns haben. Ja? Genau so ist es. Bei mir in der Sendung zur vollen Stunde immer die Nachrichten, wie sie es gehört, in der berichteten Radiosender. Genau, nicht irgendwie, wir sind 10 Minuten früher immer auf den Punkt informiert. Ja, wir sind ja auch die Beklapptesten. So eine Sender gibt es auch tatsächlich, ne? Ja gut, von mir aus immer um halb die Nachrichten, ja, und eine Kurzinfo oder so, das ist ja noch in Ordnung, aber das nun völlig anders machen, wie es eigentlich seit Jahrzehnten gemacht wird. Ja, man muss ja hervorstechen, wir müssen ja besser sein wie die anderen. Ja, ja, ist klar. Besser bekloppter, das stimmt, das ist richtig. Gerne, du aller Meckerfritze.
4: Ja, ja, wenn man so durchschaltet, was man da manchmal hört, wie sich die Radiolandschaft verändert hat, ja.
0: Die denken immer, wir können das Fahrrad neu erfinden, wir machen das mal alles anders, ist ja denn neu und dann ist es ja gleichzeitig besser. Neu ist ja immer besser.
4: Ja, ja, ja, ja. Naja, gut, okay.
0: Der Glaube versetzt Berge, wisst ihr ja. Zur 20. Sendeminute ein kleiner Beitrag, um halb dann das Wetter. Und 10 nach halb gucken wir, wer heute Geburtstag hat. Musikalischerseits wie immer der Fairnessfilter, scharf geschaltet, bedeutet, ich spiele mal einen deutschsprachig gesungenen, gefolgt von einem nicht deutschsprachig gesungenen Titel. Dazwischen die aktuelle Uhrzeit, 7 Uhr und 8 Minuten, 8 Minuten nach 7. Und nach Ricky Nelson hören wir jetzt Tommy Steiner, Lass uns lieben. Ich find's schön, dass wir zusammen mit dem Kaffee kleckern. Moin, moin, ihr Lieben, danke fürs Einschalten.

0: Genau, lass uns lieben. Tommy Steiner, ja, ich habe ihn sehr gerne im Programm, weil er auch singen kann. Ja, kann er wirklich. Auch ohne Playback. Ich weiß davon genau Bescheid. Kann er. Er kann richtig ad hoc sofort die Klampfe in der Hand und los geht's. Ne? Das kann er. Tommy Steiner, lass uns lieben. 7:12, 8:03. Johnny Ragland ist angesagt und unsere schöne Nummer und schöner Rhythmus vor allen Dingen.
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0: Schöner Takt, schöner Rhythmus. In Zaire mit Johnny Raglan hier in meiner Sendung. Der Morgen mit Gernot um 7:15, Viertel nach 7, beziehungsweise Viertel 8, auch in Fachkreisen genannt. Wir wenden uns mal wieder dem Großmeister des deutschen Schlagers zu, beziehungsweise der deutschen Musik. Leider nicht mehr unter uns, der große und unvergessene Udo Jürgens. Ich sah nur sie. Schöne Nummer.
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0: Udo Jürgens, ich sah nur Sie hier in meiner Sendung, der Morgen mit Gernot um 7.20 Uhr, 10 Minuten vor halb 8 haben wir es in der Zwischenzeit. Jetzt gibt's wie versprochen den kleinen Beitrag und dann Mucke aus den Good Old 80s mit Depeche Mode und Master and Sevens. Bitteschön.
1: Mehrere Dutzend Kaninchen haben heute eine Autobahn in den Niederlanden blockiert, wie die niederländische Nachrichtenagentur ANB berichtete. Entwischen die Tiere auf der A50 in der Nähe von Arnheim aus dem Anhänger eines Lastwagens, der eine Reifenpanne hatte. Unterstützt von Tierschützern und einem Tierarzt fingen die Feuerwehr die Kaninchen wieder ein.
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0: Die Fans von Depeche Mode, die freuen sich gerade über den Gernot, dass er da hinten nicht reingequatscht hat. Richtig. Bei allen anderen Radiosendern, egal, es ist wirklich so, tatsächlich wird der Titel nicht ausgespielt. Na, immer müssen sie hinten raufsammeln. Und dann hört man auch warum. Ja, ich war 20 Jahre DJ. Genau, das ist der Fehler. Ne? Ein Radiomoderator wird nie DJ sein. Aber fairness halber gesagt, Umi redet auch nicht. Ne? Ein DJ ist kein Radiomoderator und ein Radiomoderator ist kein DJ. Das ist der Unterschied wie Konditor und Bäcker. Ne? Da ist ein Unterschied. Ja? Sie stellen zwar beide Backwaren her und Süßkram auch, aber guckt euch mal an, die Ware als solches. Ne? Und die ist da genauso in dieser Musikrichtung, beziehungsweise in der Unterhaltungsbranche. Ne? Ein DJ kann nicht unterhaltend sammeln. Kann er nicht. Kann er absolut nicht. Habe ich noch nie gehört. Ne? Und wenn dann auf den Titel ruft, schlimm, fürchterlich, Kopfschütteln bei mir. Und ein Moderator, ja, der spielt die Titel meistens aus und ist sehr unterhaltsam und quatscht so viel. Wie der Gernot. Ja. Jetzt gibt's was Schönes von eigentlich Middle of the Road, ja. Solle, Solle, kennen wir. Hören wir uns in Deutsch an. Von der charmanten Vorzeige Schweizerin Francie Jordi. Love, L'amour und Liebe. Und das Ganze um 7 Uhr und 27 Minuten, 3 Minuten vor 7:30.
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0: Peter Frampton und Show Me The Way in meiner Sendung Der Morgen mit Gernot um 7 Uhr und 36 Minuten, 6 Minuten nach 7:30. Ibo habe ich auch immer sehr gerne im Programm, den hören wir uns jetzt an. Ne? Im Original ist dieser Song, den wir jetzt gleich hören, von Colleen Carter, ne? Every Little Thing. Und auch die Niki aus dem Bayernland, ne? Immer nur mit dir, singt sie in Deutsch. Wir hören eine deutsche Cover-Variante jetzt von Ibo. Alles oder nichts.
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0: klack, klack, klack, klack, Ibo und alles oder nichts um 7:39. 9 Minuten nach 7:30. Also so ein bisschen beeilen. Wir wenden uns gleich den Geburtstagskindern des Tages zu. Zuvor kriegen wir noch einen rein. Machen wir, egal. Geht nicht anders. Sonst würden wir zweimal Deutsch spielen. Warum, werdet ihr gleich merken. Wir spielen jetzt Joe Deutscher und Shut Up Your Face. Bitte.
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0: Josef Neckermann. Heute ist der 5. Juni und am 5. Juni hätte er wieder mal Geburtstag gehabt. 1912 geboren. Ja gut, biologisch bedenkenswert. Trotzdem, wir kennen ihn durchaus alle. Der deutsche Versandkaufmann und Dressurreiter. Guck an, Josef Neckermann. Na? Kurt Edelhagen, auch 1920 geboren, hätte heute Geburtstag gehabt. Ja? So ähnlich wie James Last, sein deutscher Big Band Leader. Denn haben wir noch den hier. Nämlich, darum sagte ich jetzt gerade, den hören wir gleich in dem Sinne. Der Titel eben von Joe Deutsch, ne? Shut Up Your Face, den gibt's auch in Deutsch. Und zwar von, ja, Werner Böhm gesungen. Der hat nämlich heute, oder hätte vielmehr, auch Geburtstag. Wir kennen ihn viel besser unter Gottlieb Wennehals. Richtig. Der Ex von Mary Rose, hätte ich jetzt weiter gesagt. 1941 geboren. Und das Schöne daran ist, er singt sich sein Geburtstagslied jetzt selber. Was? Wie? Ja, hat er auch im Repertoire. Er hat nicht nur Herbert und die Polonaise Blanke Nese, sondern Du hast Geburtstag. Und das Ding ziehen wir uns jetzt rein.
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0: An der Decke kleben, genau. Wieder runterfallen und alles sowas. Haben wir aber so als Bengels, ich weiß. Gottlieb Wendehals, Geburtstagskind des Tages. Unter anderem, ja, unter anderem. Du hast Geburtstag. Auch allen anderen, die heute Geburtstag haben, wünsche ich einen fröhlichen, feuchtfröhlichen, hätte man sagen können. Ja, so ein bisschen Tag, ja. Es muss ja nicht immer mit Alkohol sein. Es kann ja auch zum Beispiel mit einem schönen Mineralwasser angestoßen werden, ne? Und eine Scheibe Zitrone oben rein. Gernot, lass es. Von Getränken hast du keine Ahnung. Ja, das kann sein. Wir haben 7 Uhr und 48 Minuten, 3 Minuten nach 7:45. Jetzt gibt's wieder eine schöne Nummer, gefühlvoll, ja, von den Bee Gees. Too Much Heaven. Ach, was schön. Ich weiß, die kommen immer sehr, sehr gut an. Und der Totgesagte, der ist nicht tot. Nein, ist er nicht. Er lebt immer noch. Ne? In der letzten Zeit war er in den Medien viel zu lesen. Und da, jetzt der Letzte nur auch noch von uns gegangen. Nee. Von den Vieren gibt's ja nur noch einen. Aber auch der ist noch nicht unter der Erde. Nein. Too Much Heaven.
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0: Auch auf dem Musik-Olymp ganz oben. Die Bee Gees und Too Much Heaven. Immer wieder ein Genuss, von denen Musik zu hören. Auch die große Disco-Ära, die sie mitgemacht haben mit Stay in the Life oder Tragedy, sind echte Meilensteine der Musik. Die Bee Gees hier bei mir in der Sendung, der Morgen mit Gernot. Wir haben 7:55, 5 Minuten vor 8. Wie immer hören wir zur vollen Stunde jetzt gleich die Nachrichten, Sport und Wetterbericht in kompakter Variante. Bis dahin ran hören wir noch eine schöne Nummer. Die kennen wir von, na, so eine Art One-Hit-Wonder war das, ne? Von Slick, so hieß die Formation, ja? S-L-I-K, Slick, Forever and Ever. Ja? Und das Ding ziehen wir uns jetzt mal in Deutsch rein. Ja? Die Melodie wird durchaus bekannt sein. Michael Born, Ich will dir für immer gehören. Und ich würde mich freuen, wenn wir uns dann in der dritten und letzten Stunde weiterhin hören. Ne? Bis dran. Bis dann dranbleiben, so wollte ich es eigentlich sagen. Ne? Und es wäre schön, wenn einer von euch mal auf eine Tasse Kaffee verzichten würde und würde bei mir einschenken. Ne? Danke im Vorab dafür.
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2: Im Studio André Glatzel. Schönen guten Morgen. Die Deutsche Bahn will dafür sorgen, dass es sauberer im ICE wird. Seit 3 Monaten läuft ein Sofortprogramm für den Fernverkehr. Tagtäglich sind mittlerweile mehr als 200 Reinigungskräfte in den Zügen unterwegs. Und das zeigt Wirkung, sagte uns Bahnsprecher Achim Staus.
3: Die Fahrgäste in den Fernzügen merken ja auch, wenn jemand durchgeht, sodass die Kundenzufriedenheit schon gestiegen ist. Und natürlich wird auch die Arbeit dieser Teams genau gemonitort, nachvollzogen, ob jetzt Toiletten zum Beispiel sauberer sind, als sie es vorher waren und ob Tische und Griffflächen desinfiziert wurden.
2: Die Pläne von Gesundheitsministerin Wagen zur Pflege kommen bei vielen nicht besonders gut an. Der Spitzenverband der gesetzlichen Krankenkassen spricht von einem unausgewogenen Gesamtpaket. Verbandschef Oliver Blatt findet, es wird zu viel bei den Pflegebedürftigen und Beitragszahlern abgeladen. Wie konnte eine Lufthansa-Maschine am Frankfurter Flughafen plötzlich einknicken? Das soll jetzt untersucht werden. Die quasi neue Boeing 787 wird heute durchgecheckt. Bei ihr hatte gestern am Gate plötzlich das vordere Fahrwerk nachgegeben. Für Lufthansa und Boeing sind der finanzielle und der Imageschaden groß, sagt der Luftfahrtexperte Andreas Späth bei NTV.
4: Die Maschine war brandneu oder auch dringend gebraucht in der Flotte, um längst überfällige Ausmusterungen von älteren Flugzeugen endlich auch vorzunehmen. Das tut Lufthansa auch rein operationell sehr weh. Ich denke mal, das ist für beide Seiten überhaupt kein guter Vorfall, da auch noch so mit einem spektakulären Video wirklich dokumentiert ist. Aber sowas passiert eben in der Luftfahrt ab und zu und letztlich ist es eben wahrscheinlich auch ein menschlicher Faktor gewesen.
2: Bei der Bundeswehr gefährden fehlende Ersatzteile offenbar die Einsatzfähigkeit. Wie die Süddeutsche Zeitung schreibt, ist beispielsweise nur etwa die Hälfte der Schützenpanzer Marder einsetzbar. Das zeigt demnach ein interner Lagebericht des wichtigen Reparaturdienstleisters der Truppe. Deutschlands WM-Gruppengegner Elfenbeinküste hat in der Vorbereitung aufs Turnier für eine Überraschung gesorgt. Im Test gegen Vize-Weltmeister Frankreich drehte die Mannschaft einen Rückstand und gewann 2:1. Bei der WM trifft Deutschland im zweiten Gruppenspiel auf die Elfenbeinküste.
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5: Mit Sonne und Wolken geht's in den Morgen und ab und zu kann auch schon mal ein Schauer runterkommen. Später am Tag bleibt's insgesamt wechselhaft. Vereinzelt sind auch kurze Gewitter drin, vor allem in Richtung Norden und in den östlichen Mittelgebirgen. Dazu klettern die Höchstwerte meist auf 18 bis 22 Grad. Morgen dann mehr Wolken und von Westen her wieder Schauer, vereinzelt Gewitter maximal bis 25 Grad.

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0: M heißt die Formation, ja? Ich wüsste nicht, wer noch nur einen Buchstaben hat. Ich überlege gerade die ganze Zeit, na, Boni M gibt's, aber dass er das M vorne mit Boni noch vor. Nee. Nur M, ja? Ein Buchstabe nur, ja? Ja. Es ist natürlich sehr, sehr schwer, das als Suchbegriff einzugeben, ja? Gebt euch mal in eine Musikliste M ein. Was weiß, was da alles entgegenkommt, ne? Unglücklich gewählt, aber der One-Hit-Wonder Pop Music mit Z geschrieben in der Mitte und hinten mit K, das kam echt gut an. Und wie wir gehört haben, eben, ja, tolle Nummer, kennen wir. Aus der schönen Disco-Zeit. Ach, ich vermisse das. Warum gibt's das heute nicht mehr? Alles wiederholt sich im Leben, ne? Das nicht. Das war eben der Opener, ne? Der Opener, der erste Titel der dritten Stunde meiner Sendung.
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0: Freitag, der 5. Juni ist, das ist der Freitag der Woche. Ihr wisst, wir starten zusammen ins Wochenende. Und zum Anfang der Sendestunde gibt's immer die Nachrichten, Sport und Wetterbericht. In der 20. Sendeminute ein kleiner Beitrag. Um halb dann die ausführlichen Wetterinformationen mit Wetterfrosch Kurt aus Berlin-Tegel. 10:50 gucken wir auf die Geburtstagskinder des Tages. Und musikalischerseits der Städtewechsel zwischen Deutsch in Nicht-Deutsch. Und dazwischen, na klar, in der Morgensendung die aktuelle Uhrzeit. 8:08, 8 Uhr und 8 Minuten. Meine Sendung gibt's montags bis freitags von 6 bis 9 Uhr live und als Wiederholungssendung immer von 3 Uhr in der Nacht bis 6 Uhr ran. Auch diese hier hört man dann Montag früh. Aber bis dahin ist noch viel, viel Land. Jetzt hören wir erstmal einen schönen deutschen Titel, denn nach M mit Pop Music in Englisch gibt's was Deutsches. Guten Morgen, Sonnenschein. Ja, so möchte ich begrüßt werden. Das wäre doch mal was. Ja, musikalische Empfehlung übrigens von Nana Muscuri. Ich stelle mich jetzt nochmal vor, damit ihr wisst, mit wem ihr es zu tun habt, die nächsten 50 Minuten und dann singt die Nana.
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0: Eins hat die Nana gegenüber euch allen. Sie weiß, wie man zünftig den Moderator begrüßt am frühen Morgen. Ne? Guten Morgen, Sonnenschein. Danke, Nana Muscuri. Oder habt ihr gedacht, die meint euch? Nein, mich natürlich, ist ja wohl klar.
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0: 8:12, 8:03. Carol Emerald, A Night Like This. Hören wir uns jetzt an. Die Nummer hat doch die Maite auch von sich gegeben, ne? Wenn ich dich küsse. Richtig. Hören wir demnächst, bin ich mir ziemlich sicher. Aber hier das Original, bitte.
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Das Ding könnte ich eigentlich gleich nochmal hören, ne? Das ist ein toller Rhythmus, ja? Von Carol Emerald, Emerald, A Night Like This. Das ist ein Unterschied, so ein Zwischending, was? Zwischen Rumba und Samba. Vielleicht ist es eine Rambo? Ach, Gernot, hör doch auf, du bist albern. Ja, das stimmt. Montag bis Freitag von 6 bis 9. Richtig. 8 Uhr und 17 Minuten in der Zwischenzeit. 2 Minuten nach 8:45. Christian Anders. Wenn man an den denkt, dann denkt man sofort an die Deutsche Bahn, ne? Mit dem Zug nach nirgendwo. Nein, du bist böse, Gernot. Ja, sagte ich ja bereits. Verliebt in den Lehrer zählt auch zu seinem Repertoire. Hören wir uns jetzt an, gleich nach dem Hinweis in eigener Sache. Liebe Sternchen, Hörer Sternchen innen. Nein. So ein Blödsinn gibt es hier nicht. Der Morgen mit Gernot bleibt genderfrei. Auf die Werbeeinspielung der Laut AG hat der Morgen mit Gernot keinen Einfluss. Liebe Radiohörer, danke fürs Einschalten hier in der genderfreien Sendung Der Morgen mit Gernot.

0: Tausendsasser Christian Anders, verliebt in den Lehrer hier in der Sendung Der Morgen mit Gernot um 8 Uhr und, naja, fehlen noch ein paar Sekündchen, 21 Minuten. Okay, 9 Minuten vor 8:30. Wir hören jetzt gleich den Beitrag und dann singt die Nena die 99 Luftballons. Ha, erwischt, Gernot, erwischt. Jetzt ist dein Fairnessfilter kaputt. Du hast doch eben Christian Anders verliebt in den Lehrer in Deutsch gespielt. Dann muss doch jetzt was Englisches kommen. Ja, was machen wir denn da? Nena, Nena, Nena, komm doch mal bitte her. Nena, kannst du mal bitte... Sie nickt. Sie singt die 99 Luftballons in Englisch. Aber Ausnahme, Ausnahme. Jede Minute, die man lacht, verlängert das Leben um eine Stunde, verrät eine chinesische Weisheit. Dieser Zusammenhang lässt sich nicht exakt nachweisen. Nichtsdestotrotz hat die norwegische Universität der Wissenschaft in einer Studie festgestellt, dass Menschen mit Humor eine deutlich höhere Lebenserwartung haben. Denn Lachen ist eine Art Sport für den Körper. Bis zu 300 Muskeln werden dabei angespannt. Zudem wird das Glückshormon Endorphin ausgeschüttet und die Produktion des Stresshormons Adrenalin unterdrückt. Zu guter Letzt werden durch das Lachen auch Antikörper für die Immunabwehr gebildet. So kann man Bakterien und Viren quasi weglachen.
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0: Ich habe extra ausgespielt für Freunde, die mitschneiden wollen. Und davon gibt's viele, ich weiß. Heutzutage macht man das ja nicht mehr manuell, sondern tatsächlich dann mit elektronischen kleinen Programmen. Die Bots, ja, die schneiden das dann mit, damit sie das dann auf ihrem Sender auch haben. Und das ist auch gut so, denn hier bei mir sind die Titel alle in FLAC und WAV in Top-Qualität. Ein paar 23 habe ich auch bei. Ansonsten meide ich das MP3, weil das ja verlustbehaftet ist und hört sich fürchterlich an. Ne? Das Geschlürfe in meinen Kopfhörern hier. Ja, also ihr könnt weiter ruhig mitschneiden. Mir ist das völlig egal. Ich habe hier das Original und ihr habt nur im MP3-Stream mitgeschnitten. Ich bin aber auch ein Fiesling. Ja. Nena, 1990 Red Balloons. 8 Uhr und 27 Minuten, 3 Minuten vor 9:30. Jetzt wird's hoppdi-poppdi schnell, damit wir zum Wetter schreiten können mit großen Schritten. In Englisch heißt das Ding 48 Crash, ne? Von Rockröhre Susi Quattro. Wir hören die deutsche Variante mit Jutta Weinhold, Feuer und Eis. Bitte.
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0: Rockröhre Susi Quattro sang das Ding in Englisch, 48 Crash und hier Jutta Weinhold mit der deutschen Fassung Feuer und Eis um 8 Uhr und 31 Minuten, eine Minute nach halb neun. Jetzt gibt's die Wetterdaten und ein paar Verbrauchertipps. Können sich anschließen und dann gibt's nach dieser aufregenden Musik ein bisschen was Entspanntes. Ja, von Peter Cetera seine tolle Stimme. In der Formation Chicago, Musik fürs Herz, If You Leave Me Now. Ja, traut man dem Gernot gar nicht zu, wa, mit seiner großen Klappe. Doch. Entspannte, romantische Musik, da bin ich auch gerne zu Hause. Vorher allerdings gucken wir mal, was denn der Kurt mir wieder so zurechtquakt. Seines Zeichens Wetterfrosch aus Berlin-Tegel. Der schanzt mir jetzt hier immer in alphabetischer Form die 16 Landeshauptstädte, die Temperaturen von dort zu. Und da sieht's wie folgt aus. Danke, lieber Kurt, dafür erstmal. Berlin 15 Grad und stark bewölkt. In Bremen 14 Grad stark bewölkt und böiger Wind dazu. In Dresden 14 Grad stark bewölkt. Düsseldorf 14 Grad ebenfalls stark bewölkt. In Erfurt 14 Grad bewölkt. Hamburg 15 Grad bewölkt. Hannover 14 Grad stark bewölkt. In Kiel 15 Grad wechselnd bewölkt. Und auch hier böiger Wind dazu. Magdeburg 15 Grad wechselnd bewölkt. In Mainz 13 Grad stark bewölkt. München 11 Grad leichter Regen. Jeder kriegt das Wetter, was er verdient hat, ne? Wenn dann ein grüner Bürgermeister zugange ist, zack, gibt's Regen. Also Gernot. Potsdam 15 Grad stark bewölkt. Saarbrücken 13 Grad bewölkt. Schwerin 13 Grad wechselnder bewölkt. Wechselnd bewölkt, ne? 13 Grad in Schwerin. Stuttgart 14 Grad auflockernde Bewölkung. Und wie immer zum Schluss Wiesbaden 13 Grad und stark bewölkt. Lieber Kurt, du siehst die Wetterdaten. Naja, das musst du noch ein bisschen üben, wa? Dein Pakt mit Petrus, ich denke mal, der ist irgendwie abgelaufen oder so. Du solltest ihn erneuern. Geh mal hin und hüpf mal zum Petrus und guck mal, was du da machen kannst. Ansonsten wünsche ich dir ein schönes Loch im Hemde. Bis Montag, mein lieber Kurt. Und nun, wie alles vorher besprochen.
1: Mit Sonne und Wolken geht's in den Morgen und ab und zu kann auch schon mal ein Schauer runterkommen. Später am Tag bleibt's insgesamt wechselhaft. Vereinzelt sind auch kurze Gewitter drin, vor allem in Richtung Norden und in den östlichen Mittelgebirgen. Dazu klettern die Höchstwerte meist auf 18 bis 22 Grad. Morgen dann mehr Wolken und von Westen her wieder Schauer, vereinzelt Gewitter maximal bis 25 Grad.

0: Ach, was schön. Er hat aber eine tolle Stimme, wa? Der Peter Cetera. Nicht schlecht. Chicago, if you leave me now, hier in der Sendung. Der Morgen mit Gernot um 8 Uhr und 38 Minuten, 8 Minuten nach 8:30. Einen kurzen, in Deutsch mit Conny Frobös. Und ja, nein, Gernot, du sagst jetzt nicht, dass die im schönen Märkisch-Oderland geboren ist. Nein, sage ich nicht. Nein. Ja, weil gute Interpreten kommen hier aus dem schönen Märkisch-Oderland, ja? Speziell bei Conny Frobös, geboren in Wriezen. Da kann man schon stolz sein. Zwei kleine Italiener.
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Feder von Christian Bruhn, dem sind 3000 Titel, ja, zuzuschreiben, so circa. Conny Frobis, zwei kleine Italiener, um 8 Uhr und 42 Minuten in der Zwischenzeit, 3:45. Wir sind jetzt gezwungen, noch einen englischen kurzen Titel zu spielen, dann gibt's erst die Geburtstagsgeschichte. Warum? Naja, weil der deutsche Titel kommt. Lasst euch gleich überraschen. The Lords mit einem kurzen Greensleeve.

0: 1,48 war der nur. Schön kurz. The Lords und Green Sleeves. Und das Ganze hier in der Sendung Der Morgen mit Gernot. 8 Uhr und 44 Minuten. Eine Minute vor 8:45. Gucken wir uns an, wer heute Geburtstag hat. Wer hat denn heute Geburtstag? Am 5. Juni kann ich euch sagen, Josef Neckermann hätte Geburtstag gehabt. 1912 geboren. Ihr wisst schon, der große Versandkaufmann und Dressurreiter. Ne? Kurt Edelhagen, der ist auch bekannt. Ihr müsst euch so ungefähr vorstellen wie James Last. Ne? Deutscher Big Band Leader, 1920 geboren. Dann haben wir noch jemanden. Und deswegen kommen wir jetzt zu dem deutschen Titel, den wir gleich hören werden. Ja? Werner Böhm hätte heute auch Geburtstag gehabt. Ja, kennt ihr nicht, wa? Da ist der Ex von Mary Rose. Kennt ihr immer noch nicht. Na gut. 1941 geboren, 5. Juni. Schon im Alter von 78 Jahren, 2020 von uns gegangen. Wir kennen ihn trotzdem alle. Warum? Ganz einfach. Hier fliegen gleich die Löcher aus dem Käse. Richtig. Gottlieb Wendehals ist sein Alias-Name gewesen. Und damit hat er Riesenerfolge gefeiert und sich tatsächlich unsterblich gemacht. Denn selbst heute auf der einen oder anderen Party wird dieser Song tatsächlich gespielt. Und den hören wir uns jetzt auch an. Polonaise, blanke Nese. Wie war das doch gleich?
1: Lieber Klaus Dieter, du bist schon 25 Jahre unser Feuerwehrhauptmann.
0: Gernot, Gottlieb will das sagen. Ich, du. Ja.
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0: Erwin, du kannst sie wieder loslassen. Gottlieb Wendehals und die Polonaise Blankenese, Geburtstagskind des Tages. Er hätte heute Geburtstag gehabt. Ihr wisst schon, hätte Fahrradkette. Genau. 8:50, 8:09 kriegen wir noch zwei Titel hin. Ja, wenn ich nicht so viel schwatze. Gut, dann spielen wir erstmal die Michael Seeger Band und Let's All Chant. Na, bitteschön.
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0: Let's All Chant, die Michael Sieger Band hier in meiner Sendung Der Morgen mit Gernot um 8 Uhr und 55 Minuten. 5 Minuten vor 9. Das war's dann auch für den Freitag heute. Ich wünsche euch ein richtig tolles Wochenende. Ja, wir hören uns am Montag ab 6 Uhr wieder. Jetzt noch gute Unterhaltung mit den folgenden Sendungen und vor allen Dingen morgen nicht vergessen. Morgen von 8 bis 10 gibt's das Radiofrühstück mit Conny und Horst. Bei mir auf dem Sender definitiv. Die beiden haben's echt drauf, unterhaltsam zu sein. Haben eine richtig breite aufgestellte Mischung an Musik, ja, von alt bis neu, alles dabei, Deutsch und Internationales, und sind beide sehr, sehr unterhaltsam. Kennt ihr doch die Muppet Show? Ja, ne? Wo da, wen Alten oben gesessen haben da? Walter und Dingens da, Bums, ja? So ungefähr müsst ihr euch die vorstellen, ne? Es ist zum Piepen. Ich höre sehr gerne die beiden Fischköppe meine ich liebevoll, ihr meint, ja? Ich habe nicht Klippenkotzer gesagt, sondern Fischköppe, ne? Ja, die beiden Herren. Ich freue mich drauf und wir hören uns, wie gesagt, am Montag wieder. Mehr gibt's nicht zu sagen. Nee, doch, na klar, wollen wir den Titel noch ansagen. Der Titel vor der heimlichen Brandenburg-Hymne heißt Roberto Blanco. Ein bisschen Spaß muss sein. Das findet ihr wieder bei mir montags bis freitags von 6 bis 9. Ich mache einen Fisch, schwimme davon, wie immer. Diener nach links, Diener nach rechts. Tschüss, ihr Lieben. Macht's Schmugge. Euer Gernot aus dem wunderschönen, warte mal nochmal, wunderschönen Märkisch-Oderland. Tschüss.
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1: Im Studio André Glatzel. Schönen guten Morgen. Wenn der Zug schon nicht pünktlich ankommt, sollen sich Reisende im ICE wenigstens wohlfühlen. Vor 3 Monaten hatte die Deutsche Bahn ein Sofortprogramm für mehr Sauberkeit im Fernverkehr gestartet. Jeden Tag sind jetzt über 200 Reinigungskräfte im Einsatz. Und das wirkt sich auch auf die Kundenzufriedenheit aus, sagte uns Bahnsprecher Achim Staus. 20 Millionen Euro nimmt die DB in diesem Jahr für das Programm in die Hand. Es gibt viel Kritik an der geplanten Pflegereform von Gesundheitsministerin Wagen. Um das Milliardenloch zu stopfen, plant sie unter anderem, dass Gutverdiener und Menschen ohne Kinder künftig mehr in die Pflegekasse einzahlen sollen. Außerdem sollen höhere Zuschüsse zu Heimkosten erst später greifen als bislang. Der Spitzenverband der gesetzlichen Krankenkassen ist alles andere als überzeugt. Verbandchef Oliver Blatt sagte im Zweiten:
2: Das Paket, das auf dem Tisch liegt, ist so nicht ausgewogen und nicht fair. Die Belastung ist zu stark für die Beitragszahlenden und die Pflegebedürftigen und muss hin zu Bund und Ländern auf jeden Fall ausgewogener gestaltet werden.
1: Bei der Bundeswehr gibt es offenbar einen Reparaturstau. Laut der Süddeutschen Zeitung fehlen Ersatzteile und das gefährdet die Einsatzfähigkeit. Sie beruft sich auf einen internen Bericht eines Reparaturdienstleisters. Besonders ernst ist die Lage demnach bei den Panzerfahrzeugen des Heeres. Am Flughafen Frankfurt sucht die Lufthansa heute nach der Ursache für den Zwischenfall mit einem Flieger. Die Boeing 787 wird in einer Halle untersucht. Die fast neue Maschine war gestern plötzlich am Gate eingeknickt und auf die Nase gefallen. Mehrere Crewmitglieder wurden verletzt. Die Fußball-WM in Nordamerika ist noch nicht mal gestartet. Da wird hierzulande schon über das nächste Sommermärchen diskutiert. Wie die Bild schreibt, will der DFB das Turnier entweder 2038 oder 2042 wieder nach Deutschland holen. Tom Husse.
3: DFB-Präsident Bernd Neuendorf hat demnach schon im Präsidium davon gesprochen. Eine richtige Bewerbung gibt's aber noch nicht. Auch über mögliche Austragungsorte wird schon diskutiert. Dazu zählen etwa Berlin, Leipzig, Hamburg, München, Köln und Stuttgart. Unterdessen läuft der Countdown für die WM in den USA, Kanada und Mexiko. Kommenden Donnerstag ist das erste Spiel. Da treffen Co-Gastgeber Mexiko und Südafrika aufeinander. Die DFB-Elf muss dann einige Tage später ran gegen Curaçao.
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4: Mit Sonne und Wolken geht's in den Morgen und ab und zu kann auch schon mal ein Schauer runterkommen. Später am Tag bleibt's insgesamt wechselhaft. Vereinzelt sind auch kurze Gewitter drin, vor allem in Richtung Norden und in den östlichen Mittelgebirgen. Dazu klettern die Höchstwerte meist auf 18 bis 22 Grad. Morgen dann mehr Wolken und von Westen her wieder Schauer, vereinzelt Gewitter maximal bis 25 Grad.
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1: Der meteorologische Sommeranfang seit dem 1.6.2026. Heute ist der 5.6. und wir haben Punkt 9 interaktiv. Es wird richtig schön sommerlich und das mit mir, mit Rick Moreno und eben tollen Schlagern, tollen Oldies. Und wir haben unter anderem wieder interessante Beiträge mit dabei. In 3 Stunden mit mir. Schönen guten Morgen.
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0: Sweet Alalalalong von Inner Circle. Richtig toller Hit. Und das zum Sommeranfang, zumindest zum meteorologischen Sommeranfang, denn der hat am 1. Juni gestartet und das in allen Radios. Und ich freue mich auch, euch heute so ein bisschen sommerlich durch diese Sendung zu führen. Und vielleicht kennt ihr das so ein bisschen, wenn ihr dann mal wirklich die Sendung am Freitag hört, dann bekommt ihr immer mal wieder was auf die Ohren mit Beiträgen, ja, oder eben irgendwelchen Informationen. Aber manchmal ist es auch so, da startet man in den Tag rein und merkt schon, boah, heute läuft's eigentlich gar nicht, heute geht mir alles schief oder irgendwie hat der Wecker dann zu spät geklingelt oder man kommt einfach gar nicht gut in den Tag rein. Der nächste Beitrag von Malte erklärt mal alles dazu.
1: Es gibt Tage, die starten schon schief. Der Wecker nervt, der Kaffee kippt fast um, irgendwas ist verschwunden und die Technik macht ausgerechnet dann Probleme, wenn man keine Zeit hat. Man könnte sagen, wir kommen im ganz normalen Alltagswahnsinn. Oft ist nicht ein einzelnes Problem entscheidend, sondern die Summe. Ein kleiner Stressmoment geht noch, zwei auch. Aber wenn mehrere Dinge hintereinander passieren, fühlt sich der ganze Tag plötzlich gegen einen gerichtet an. Dabei ist meistens nicht der ganze Tag kaputt, es fühlt sich nur so an. Genau dann hilft manchmal ein kurzer Schnitt. Kurz rausgehen, tief durchatmen, etwas trinken, neu sortieren. Nicht jeder Tag wird rund. Manche muss man einfach mit Würde überstehen. Und auch das ist manchmal schon eine Leistung.

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frei wie mit 20 singt hier keine andere als Andrea Hoffmann. Auch deutscher Schlager gehört bei uns in dieser Sendung mit dazu und das jede Woche. Wir präsentieren euch die schönsten und besten Hits und das mit eurem Schlagersänger Rick Moreno, der hier am Mikrofon ist. Ihr könnt gerne auch mal bei Facebook gucken, Instagram und. Vielleicht findet ihr ja noch die ein oder anderen tollen Informationen über mich, eben Rick mit R-I-C geschrieben. Und jetzt gibt's was ganz, ganz Tolles, nämlich das ganz, ganz neue News-Update. Da bekommt ihr immer mal so die aktuellen Informationen. Was ist eigentlich gerade da draußen in der Welt so los? Oder was gibt's gerade aktuell an News zu verkünden? Wir hören mal rein. Das kurze News-Update für den 5.6. Und wir gehen zur Schlagerkönigin Helene Fischer. Große Fußballmission und die Stimme der WM 2026. Helene Fischer sorgt für den musikalischen Soundtrack der Fußball-Weltmeisterschaft 2026. Ihre neue Single Heute Nacht wird offizieller WM-Song von Magenta TV. Damit feiert die 41-Jährige ihr großes WM-Comeback. 12 Jahre nach der legendären Weltmeisterparty 2014 in Berlin, als sie gemeinsam mit den deutschen Nationalspielern atemlos durch die Nacht sang. Der neue Titel setzt auf Emotionen, Gemeinschaft und Stadion-Feeling. Also, wir können ganz viel erwarten von Helene Fischer und das mit ihrem neuen Song Heute Nacht.

0: Das Deutschlandwetter.
1: Das Wetter für Deutschland am heutigen Wochenende. Und wenn wir mal so ein bisschen auf die Wetterkarte schauen, dann sehen wir, am heutigen Freitag bleibt es teilweise bewölkt und es gibt zwischendrin immer mal so ein paar kleine Schauer. Die Temperaturen liegen bei rund 18 Grad. In der Nacht fallen die Temperaturen auf 11 Grad ab. Am morgigen Samstag wird es dann doch etwas freundlicher in Deutschland. Die Temperaturen klettern auf die 20 Grad Marke hoch und in der Nacht 13 Grad. Am Sonntag dagegen sieht's wieder ja.
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1: So ein bisschen regnerischer aus, leichter Regen, Temperaturen bis zu 18 Grad. In der Nacht fallen die Temperaturen runter auf 14 Grad. Euch ein schönes Wochenende.

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1: Wer kennt das nicht zu Hause? Man ist zu Hause, hat seinen Hund da und muss plötzlich sehen, wie und was kann ich jetzt eigentlich machen, weil ich muss gerade zur Arbeit. Der Babysitter hat abgesagt, der eigentlich auf den Hund aufpassen sollte. Und ganz alleine kann der Hund aber auch nicht bleiben. Und jetzt muss ich ihn eben mit zur Arbeit nehmen. Macht das wirklich jeder Chef irgendwo mit? Ja oder nein? Ich weiß nicht, wie es bei euch zu Hause ist. Ob ihr irgendwo auch schon die Erfahrung gemacht habt oder gerade, wenn ihr auf der Arbeit seid, jetzt gerade. Und der Chef sagt, nee, möchte ich gar nicht. Ich möchte hier nicht, dass irgendwo ein Tier ist. Oder eben gegebenenfalls, er sagt ja und ihr seid safe. Jeder weiß, ganz, ganz schwieriges Thema, aber wir haben unter anderem mal so ein bisschen rumgefragt bei unseren Hörern und da ist unter anderem ja kein anderer als eben Andreas, die Anja und eben die Maike auf die Idee gekommen, uns mal was zuzuschicken. Wie sieht es denn bei Ihnen aus, gerade wenn es um das Thema Hund und Arbeit geht?
2: Ja, also bei uns gibt es einen Hund auf der Arbeit. Ich arbeite allerdings in der Schule und wir haben einen Schulhund, den meine Kollegin bei uns führt. Und ich muss sagen, es ist sowas Tolles. Das bewirkt bei den Kindern ganz, ganz viel. Und ja, ich freue mich auch jedes Mal, wenn er da ist und ist eine absolute Bereicherung.
3: Finde ich, geht gar nicht, weil ich kann ja auch nicht meine Kinder mit auf Arbeit nehmen. Wäre ja das Gleiche. Und viele Menschen mögen keine Hunde, ob groß oder klein.
4: Ja, also ich habe meinen Hund früher immer mit zur Arbeit genommen. Das ging teilweise gar nicht anders, wenn man eine 12-Stunden-Schicht hatte. Und da waren auch alle mit einverstanden und das war eine richtig schöne Zeit.

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1: Musik von Pia Sophie gerade gehört mit Rihanna Blues, ihr neuer Song. Und wir haben mal mit jemandem von der Verbraucherzentrale sprechen lassen, denn es ging einfach mal um das Thema Billigwaren zur WM 2026. Ist das gut? Ist das nicht gut? Ja, womit hängt das Ganze eigentlich irgendwo zusammen? Dazu gibt es jetzt mal einen Beitrag hier bei uns bei Punkt 9 Interaktiv. Euch nochmals einen schönen Vormittag.
2: Gerade rund um die WM bestellen viele Fans ihre Trikots und Fanartikel online. Oft in der Erwartung, dass große Plattformen dabei für sichere Produkte und gute Qualität stehen. Dieses Vertrauen ist in der Realität aber nur eingeschränkt gerechtfertigt, sagt Olesja Jäger von der Verbraucherzentrale.
3: Billigprodukte im Onlinehandel sind hier überdurchschnittlich oft unsicher oder auch gefährlich, besonders bei Direktversand aus Nicht-EU-Ländern. Und riskant, wenn die Produkte ohne deklarierte Inhaltsstoffe, Produkte mit fehlenden Warnhinweisen, Schadstoffen auf den Markt gelangen. Und fehlen wichtige Produktinformationen wie Kontaktdaten des Händlers, des Herstellers, bleibe ich ohne Ansprechpartner.
2: Um sich wirksam vor solchen Risiken zu schützen, rät die Expertin.
3: Genau prüfen, ist der Anbieter klar identifizierbar. Hat er seinen Sitz in Europa? Woher kommt die Ware? Habe ich keinen Ansprechpartner in Europa, bedeutet das für mich, für die gesamte Produktlebensdauer bleibe ich hier ohne Support. Und hier auch auf Prüfzeichen achten, hohes Maß an Sicherheit bieten mir unabhängige Prüfzeichen wie das GS-Zeichen für geprüfte Sicherheit.
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1: Ganz, ganz neu bei Punkt 9 interaktiv ist der Fun Fact und den gibt's jede Woche und wir haben den immer zum Ende der ersten Stunde. Bedeutet, auch in dieser Woche gibt's wieder einen richtig interessanten und lustigen Fun Fact. Jetzt für euch.
2: Bananen sind Beeren, Erdbeeren aber nicht. Botanisch gesehen erfüllt die Banane alle Kriterien einer Beere. Die Erdbeere dagegen schummelt sich nur unter dem Namen durch und gehört nicht zu den echten Beeren. Das bedeutet: Banane? Ich bin eine Beere. Erdbeere? Ich heiße zwar so, aber eigentlich nicht. Banane? Das klingt nach deinem Problem. Die Pflanzenwelt ist manchmal wie eine schlecht moderierte Familienfeier.
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0: Dein Lieblingsradio am Freitagmorgen. Mein Name ist Rick Moreno. Gleich geht's in die zweite Stunde. Wir haben noch ganz interessante Informationen, Beiträge, tolle Schlager, Oldies und vieles, vieles mehr. Und meine Wenigkeit. Genau so sieht's aus. Zwei Stunden noch für euch. Es gibt gleich die Nachrichten und dann hören wir uns wieder.
1: Diese Hits gibt es in der zweiten Stunde für euch zu hören.

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1: Im Studio André Glatzel. Schönen guten Morgen. Wenn der Zug schon nicht pünktlich ankommt, sollen sich Reisende im ICE wenigstens wohlfühlen. Vor 3 Monaten hatte die Deutsche Bahn ein Sofortprogramm für mehr Sauberkeit im Fernverkehr gestartet. Jeden Tag sind jetzt über 200 Reinigungskräfte im Einsatz. Und das wirkt sich auch auf die Kundenzufriedenheit aus, sagte uns Bahnsprecher Achim Staus. 20 Millionen Euro nimmt die DB in diesem Jahr für das Programm in die Hand. Es gibt viel Kritik an der geplanten Pflegereform von Gesundheitsministerin Wagen. Um das Milliardenloch zu stopfen, plant sie unter anderem, dass Gutverdiener und Menschen ohne Kinder künftig mehr in die Pflegekasse einzahlen sollen. Außerdem sollen höhere Zuschüsse zu Heimkosten erst später greifen als bislang. Der Spitzenverband der gesetzlichen Krankenkassen ist alles andere als überzeugt. Verbandchef Oliver Blatt sagte im Zweiten:
2: Das Paket, das auf dem Tisch liegt, ist so nicht ausgewogen und nicht fair. Die Belastung ist zu stark für die Beitragszahlenden und die Pflegebedürftigen und muss hin zu Bund und Ländern auf jeden Fall ausgewogener gestaltet werden.
1: Bei der Bundeswehr gibt es offenbar einen Reparaturstau. Laut der Süddeutschen Zeitung fehlen Ersatzteile und das gefährdet die Einsatzfähigkeit. Sie beruft sich auf einen internen Bericht eines Reparaturdienstleisters. Besonders ernst ist die Lage demnach bei den Panzerfahrzeugen des Heeres. Am Flughafen Frankfurt sucht die Lufthansa heute nach der Ursache für den Zwischenfall mit einem Flieger. Die Boeing 787 wird in einer Halle untersucht. Die fast neue Maschine war gestern plötzlich am Gate eingeknickt und auf die Nase gefallen. Mehrere Crewmitglieder wurden verletzt. Die Fußball-WM in Nordamerika ist noch nicht mal gestartet. Da wird hierzulande schon über das nächste Sommermärchen diskutiert. Wie die Bild schreibt, will der DFB das Turnier entweder 2038 oder 2042 wieder nach Deutschland holen. Tom Husse.
3: DFB-Präsident Bernd Neuendorf hat demnach schon im Präsidium davon gesprochen. Eine richtige Bewerbung gibt's aber noch nicht. Auch über mögliche Austragungsorte wird schon diskutiert. Dazu zählen etwa Berlin, Leipzig, Hamburg, München, Köln und Stuttgart. Unterdessen läuft der Countdown für die WM in den USA, Kanada und Mexiko. Kommenden Donnerstag ist das erste Spiel. Da treffen Co-Gastgeber Mexiko und Südafrika aufeinander. Die DFB-Elf muss dann einige Tage später ran gegen Curaçao.
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4: Mit Sonne und Wolken geht's in den Morgen und ab und zu kann auch schon mal ein Schauer runterkommen. Später am Tag bleibt's insgesamt wechselhaft. Vereinzelt sind auch kurze Gewitter drin, vor allem in Richtung Norden und in den östlichen Mittelgebirgen. Dazu klettern die Höchstwerte meist auf 18 bis 22 Grad. Morgen dann mehr Wolken und von Westen her wieder Schauer.
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4: Vereinzelt Gewitter, maximal bis 25 Grad.
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1: Die zweite Stunde bei Punkt 9 interaktiv. Euch nochmal einen schönen Vormittag. Und wir haben in dieser zweiten Stunde dabei Costa Cordalis, unser Star der Woche. Dann gibt es noch unter anderem das Daily Update und für euch natürlich auch das Rezept mit Schlagern und Oldies. Alles zusammengepackt in der zweiten Stunde hier mit mir, mit Rick Moreno.
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Summer Feeling bei uns heute hier im Radio mit dem schönsten und besten Songs für euch, die gerade mal so, ja, in sind. Absolut in sind, neuester deutscher Schlager oder eben auch mal die Oldies, die so ein bisschen ins Sommerliche gehen. Und wir spielen für euch weiterhin hier richtig, richtig tolle Hits. Auch diese Nummer zum Beispiel hat's mal faustig in sich. Like Ice in the Sunshine, absoluter Mega-Hit.

0: Maria Maria von Santana bleibt immer noch irgendwo im Ohr drin. Ein richtig toller, toller Hit. Und hier gerade im Radio zu hören. Mein Name ist Rick Moreno. Euch nochmals einen schönen Vormittag. Schön, dass ihr mit dabei seid bei Punkt 9 Interaktiv. Habt ihr auch schon mal so das Gefühl gehabt, da ist irgendwo so ein Song hängen geblieben, vielleicht gerade wirklich Santana, den ihr gerade gehört habt, mit Maria Maria, und das ist der absolute Ohrwurm? Wie kommt das eigentlich oder was gibt's für eine Geschichte dazu? Beziehungsweise wir haben mal einen Beitrag. Malte, der hat sich da mal zu geäußert.
1: Kennt ihr das? Ein Lied läuft morgens im Radio und Stunden später hängt genau diese eine Zeile immer noch im Kopf. Das nennt man Ohrwurm und der ist kein Zufall. Besonders eingängige Melodien haben oft einfache, wiedererkennbare Muster. Kurze Refrains, klare Rhythmen und kleine Wiederholungen sorgen dafür, dass unser Gehirn den Song weiter abspielt, auch wenn die Musik längst vorbei ist. Interessant ist, Ohrwürmer tauchen besonders oft dann auf, wenn wir gerade nicht voll konzentriert sind, beim Duschen, Autofahren oder Einkaufen. Das Gehirn füllt freie Denkpausen einfach mit bekannten Melodien. Und manchmal reicht schon ein Wort, ein Name oder ein kurzer Takt, damit der innere Plattenspieler wieder anspringt. Nervig? Manchmal. Aber auch ein Zeichen dafür, wie stark Musik mit Erinnerung und Gefühl verbunden ist.

0: Drei Muskeltiere. Conny Francis war das. Und wir kommen zum Star der Woche. Ich habe es vorhin schon verraten. Cordalis, genau. Wer kennt Costa Cordalis nicht? Wer kennt nicht die Gruppe Cordalis? Ja, leider ist er schon verstorben. Aber er bleibt mit seinen Hits Anita in Erinnerung. Wir hören rein in seine Karriere, in seinen Beitrag. Und danach gibt's das Hit-Medley von Cordalis.
1: Heute werfen wir einen kurzen Blick auf Costa Cordalis, eine der prägenden Figuren der deutschen Schlagermusik. Geboren 1939 als Konstantin Cordalis in Griechenland, begann Cordalis seine musikalische Reise in den 1960er Jahren. Sein internationaler Durchbruch kam 1960 mit dem Hit »Einmal verliebt«. Doch spätestens mit dem Siegeszug von Annie Get Your Gun und späteren Titeln wie Anita Anita in den 1970er Jahren etablierte er sich fest im deutschsprachigen Schlager. Costa Cordalis war bekannt für seine markante, warme Stimme und seine Fähigkeit, eingängige Melodien mit gefühlvollen Texten zu verbinden. Sein größter kommerzieller Erfolg blieb der Ballade »Vater, verrat mir nicht«, der ihn über Jahrzehnte hinweg begleitet hat. Neben Singles arbeitete er auch als Entertainer, trat in Fernsehshows auf und prägte das Bild des Schlagers in Deutschland maßgeblich mit. Sein Einfluss reicht über die Musik hinaus. Cordalis zeigte beständige Bühnenpräsenz, trat international auf und bleibt eine Ikone der deutschen Unterhaltungsmusik.

0: das Deutschlandwetter.
1: Das Wetter für Deutschland am heutigen Wochenende. Und wenn wir mal so ein bisschen auf die Wetterkarte schauen, dann sehen wir, am heutigen Freitag bleibt es teilweise bewölkt und es gibt zwischendrin immer mal so ein paar kleine Schauer. Die Temperaturen liegen bei rund 18 Grad. In der Nacht fallen die Temperaturen auf 11 Grad ab. Am morgigen Samstag wird es dann doch etwas freundlicher in Deutschland. Die Temperaturen klettern auf die 20 Grad Marke hoch und in der Nacht 13 Grad. Am Sonntag dagegen sieht es wieder
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1: So ein bisschen regnerischer aus, leichter Regen, Temperaturen bis zu 18.

0: 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Wir starten den Sommeranfang mit euch zusammen. Und wir hoffen, dass ihr zumindest sommerlich durch diese wirklich tolle Zeit geht. Und vielleicht spielt das Wetter ja so ein bisschen mit. Und wir kriegen dann doch wirklich einen richtig, richtig tollen Sommer 2026. Was sagt eigentlich Sven heute Morgen? Denn auch mit Sven haben wir noch gar nicht großartig gesprochen. Aber wir können ihn jetzt hören im Delay-Update für diesen 5.6.2026.
1: Hier ist das Daily Update vom 5. Juni, damit einen schönen Brückentag zusammen. Heute vor 36 Jahren wurden Steffi Graf und Boris Becker in Paris zu Tennisweltmeistern des Jahres 1989 gekürt. Zwei deutsche Tennisstars, die damals die Sportwelt einfach mal komplett aufmischten. Boris Becker begeisterte mit seinem kraftvollen Spiel und legendären Wimbledon-Momenten und auch Steffi Graf dominierte den Tennissport wie kaum eine andere. Zusammen sorgten sie dann Ende der 80er für einen echten Tennisboom in Deutschland, denn plötzlich wollten alle auf den Court. Heute startet Rock am Ring 2026 und am Nürnbergring wird's damit wieder richtig laut, staubig und auch komplett eskalativ. Tausende Festivalfans pilgern bereits seit gestern zum legendären Infield, um gemeinsam ab heute zu feiern, zu moschen und ihre Lieblingsbands live zu erleben. Mit dabei sind auch dieses Jahr wieder große Rock-, Metal- und Alternative-Acts aus aller Welt. Seit 1985 gehört Rock am Ring zu den größten Festivals Europa. Und für viele ist dieses Wochenende längst mehr als nur Musik. Hoffen wir auch, dass das Wetter hält. Wobei ja so ein bisschen Regen samt Matsch danach auch irgendwie zum Festival-Feeling dazugehört. Heute vor 55 Jahren wurde Mark Wahlberg geboren. Viele kennen ihn heute als Hollywood-Star aus Filmen wie Transformers oder auch Ted. Seine Karriere startete er aber erstmal ganz anders, nämlich Anfang der 90er sorgte er als Marky Mark mit der Hip-Hop-Gruppe Marky Mark and the Funky Bunch für Hits und jede Menge Aufmerksamkeit. Später machte er dann auch zusammen mit Prince Idol Joe Mucke. Vom Rapper zum Schauspieler, Produzenten und auch Fitnessfan, Mark Wahlberg hat sich stets über die Jahre komplett neu erfunden. Happy Birthday zum 55. Und noch jemand hat heute Geburtstag, Franz Zimmer, besser bekannt als DJ Alle Farben. Der Berliner DJ und Produzent gehört längst zu den erfolgreichsten deutschen Acts im Dance- und House-Bereich. Mit Songs wie She Moves oder Please Tell Rosie sorgte er weltweit für Festivalstimmung und Sommervibes. Seinen Künstlernamen hat er übrigens aus einem Film und genau wie der Name klingt auch seine Musik bunt, leicht und vor allem immer tanzbar. Und das war das Daily Update vom 5. Juni. Übrigens, heute ist Tag des Donuts. Ursprünglich wurde dieser Tag eingeführt, weil im Ersten Weltkrieg amerikanische Soldaten damals mit Donuts versorgt wurden. Heute allerdings verbindet man Donuts hauptsächlich mit Zuckerguss und bunten Streuseln. Und ja, der kurzen Illusion, dass ein Loch in der Mitte das Ganze irgendwie gesünder macht. Sven Weikamp, Daily Redaktion.
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0: Leider nein, Musik von Alisha gerade hier gehört. Und wir kommen damit so ganz, ganz langsam zum Ende dieser ersten Stunde. Es gibt jetzt noch wirklich ein tolles Rezept für euch. Also heiß Stift und Zettel holen, mitschreiben. Und vielleicht haben wir oder haben wir für euch genau das Richtige gefunden, um euch wirklich sommerlich mit den schönsten Rezepten durch diesen Juni zu bringen. Mein Name ist Rick Moreno. Gleich in der dritten Stunde, da gibt's auch mal noch richtig schön was auf die Ohren. Freut euch wirklich auf noch wirklich richtig schöne Musik. Wir haben noch tolle Schlager und Oldies mit dabei. Und wir werden unter anderem auch noch andere interessante Themen mit dabei haben. Also, es bleibt spannend hier in eurem Radio und das mit mir. Euch nochmals einen schönen Vormittag und ich mache jetzt mal weiter mit dem Rezept. Dann gibt's noch einen Song und dann gehen wir so ganz, ganz langsam zu den Nachrichten und gleich in der dritten Stunde hören wir uns wieder.
1: Sommerlicher Couscous-Salat mit Feta und Melone. Heute gibt es die perfekte Erfrischung für warme Sommertage. Einen bunten Couscous-Salat mit Feta und Wassermelone. Dafür einfach Couscous mit heißem Wasser quellen lassen und anschließend abkühlen. Dazu kommen gewürfelte Wassermelone, Gurke, Cherrytomaten und etwas rote Zwiebel. Für die besondere Note zerbröseln wir cremigen Feta darüber und geben frische Minze sowie Petersilie hinzu. Das Dressing ist ganz einfach. Olivenöl, Saft einer Zitrone, etwas Honig, Salz und Pfeffer verrühren und über den Salat geben. Alles vorsichtig vermengen und kurz ziehen lassen. Das Ergebnis? Fruchtig, frisch und herrlich leicht. Ideal für die Mittagspause, ein Picknick im Grünen oder als Beilage beim Grillen. Ein echtes Sommergericht, das in wenigen Minuten zubereitet ist und garantiert gute Laune auf den Teller bringt. Guten Appetit und einen sonnigen Tag.

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1: Im Studio André Glatzel. Schönen guten Tag. Wenn der Zug schon nicht pünktlich ankommt, sollen sich Reisende im ICE wenigstens wohlfühlen. Vor 3 Monaten hatte die Deutsche Bahn ein Sofortprogramm für mehr Sauberkeit im Fernverkehr gestartet. Jeden Tag sind jetzt über 200 Reinigungskräfte im Einsatz. Bahnsprecher Achim Staus betonte darüber hinaus:
2: Erfreulicherweise sind die Fahrgastzahlen ja gestiegen, aber das bedeutet eben auch, es sind nicht nur mehr Menschen in den Zügen, sondern auch mehr Menschen in den Bahnhöfen mit allen Folgen, die das natürlich auch hat. Wir haben deswegen in den Bahnhöfen zusätzliche Reinigungen eingeführt und es sind auch 500 zusätzliche Kolleginnen und Kollegen für mehr Sicherheit im Einsatz, insgesamt bundesweit 5000 Sicherheitskräfte.
1: Die Pläne von Gesundheitsministerin Wagen zur Pflege kommen bei vielen nicht besonders gut an. Der Spitzenverband der gesetzlichen Krankenkassen spricht von einem unausgewogenen Gesamtpaket. Verbandchef Oliver Blatt findet, es wird zu viel bei den Pflegebedürftigen und Beitragszahlern abgeladen. Der ukrainische Präsident Selenskyj will sich mit Kreml-Chef Putin treffen. In einem offenen Brief schlägt er ein 4-Augen-Gespräch vor, um den Krieg zu beenden, Finn Rebesell Freundlieb berichtet.
3: Die Entscheidung liegt jetzt bei Ihnen. Es reicht mit diesem Krieg, schreibt Selenskyj an Putin. Er bietet für die Dauer der Verhandlungen einen Waffenstillstand an. Der Kreml reagierte knapp. Selenskyj könne jederzeit nach Moskau kommen. Experten halten ein Treffen derzeit aber für eher unwahrscheinlich, vor allem in Russland. Zwar wird wieder über Gespräche gesprochen, bei den zentralen Streitpunkten wie die russischen Gebietsansprüche auf den Donbass liegen beide Seiten weit auseinander.
1: Die USA liefern wohl doch keine Mittelstreckenraketen nach Deutschland, das berichtet das Portal Politico. Demnach wird die vereinbarte Lieferung von Tomahawk-Marschflugkörpern endgültig abgesagt. Ein Grund? Washington befürchtet, dass Russland es als Eskalation ansieht, wenn die Raketen hier stationiert würden. Bei der anstehenden Fußball-WM gibt es eine Änderung bei den Nationalhymnen. So steht bei den Nationalhymnen nicht mehr nur die Startelf jeder Mannschaft, sondern der gesamte Kader auf dem Platz. Anstatt sich in eine Reihe zu stellen, stehen die Teams außerdem um den Mittelkreis.
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4: Sonne und Wolken sind heute Vormittag bunt gemischt unterwegs und ab und zu kommt auch mal ein Schauer runter. Später am Tag bleibt es wechselhaft. Im Norden kann es auch mal kurz krachen mit einem Gewitter dazu, bei meist 18 bis 22 Grad. Morgen dann mehr Wolken von Südwesten her. Immer.
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4: Gitterschauer und vereinzelt Gewitter, maximal bis 25 Grad.
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1: Jede Woche bei uns aufs Neueste das News-Update. Ganz, ganz neu bei eurem Lieblingsradio. Und nicht nur das, wir haben ja unter anderem auch in dieser dritten Stunde noch viele andere interessante Informationen, Beiträge, Schlager, Oldies und vieles, vieles mehr. Ich freue mich, diese letzte Stunde mit euch durch Punkt 9 interaktiv zu gehen. Mein Name ist Rick Moreno, euch einen schönen Vormittag.
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1: Michel Tello in der dritten Stunde. Schön, dass ihr noch mit dabei seid bei Punkt 9 Interaktiv an dem Freitag, dem 5. Juni 2026. Und ich habe es bereits schon in der ersten Stunde gesagt, der meteorologische Sommeranfang ist da seit dem 1. Juni. Und wir gehen mit euch durch diesen Sommer 2026, auch hier bei Punkt 9 Interaktiv. Und haben auch heute in dieser dritten Stunde nicht nur den neuen deutschen Schlager oder die Oldies mit dabei, die englischsprachigen zum Beispiel, sondern auch schönen deutschen Schlager, der vielleicht auch mal so ein bisschen älter ist, Andreas Martin zum Beispiel, oder auch die Flippers, denn die gibt es jetzt hier für euch zu hören.

Wir bringen euch immer mal kurze News-Updates mit rein, neu in dieser Sendung. Und wenn es dann auch nur ein kurzes Update ist, wo einfach nur gesagt wird, um welches Thema es gerade geht oder was gerade aktuell ist, habt ihr die Möglichkeit, unter anderem dann einfach mal im Netz zu schauen. Wenn euch irgendwas davon interessiert oder ihr irgendwas noch nicht gewusst hattet, könnt ihr euch da natürlich auch gerne erkundigen. Wir kommen zum zweiten News-Update in dieser dritten Stunde. Hier ist das News-Update für den 5.6.2026. Was ändert sich im Juni? Pflege zu Hause, die Deutsche Bahn und Online-Bestellungen. Alle Änderungen auf einen Blick. Nicht genutzte Extras im Geld von der Pflegekasse werden entfallen. Online-Händler müssen einen sichtbaren Widerrufsbutton anbieten. Die Deutsche Bahn startet Rabattaktionen für Familien und Jugendliche. Alle diese News gibt's aktuell brandneu. Einfach mal im Internet schauen. Also, das sind die Änderungen für Juni 2026.

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1: Das Wetter für Deutschland am heutigen Wochenende. Und wenn wir mal so ein bisschen auf die Wetterkarte schauen, dann sehen wir, am heutigen Freitag bleibt es teilweise bewölkt und es gibt zwischendrin immer mal so ein paar kleine Schauer. Die Temperaturen liegen bei rund 18 Grad. In der Nacht fallen die Temperaturen auf 11 Grad ab. Am morgigen Samstag wird es dann doch etwas freundlicher in Deutschland. Die Temperaturen klettern auf die 20 Grad Marke hoch und in der Nacht 13 Grad. Am Sonntag dagegen sieht's wieder...
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1: So ein bisschen regnerischer aus, leichter Regen, Temperaturen bis zu 18 Grad. In der Nacht fallen die Temperaturen runter auf 14 Grad. Euch ein schönes Wochenende.
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0: Bube, Dame, König von Fantasy. Und die beiden, die kenne ich ja auch schon wirklich wahnsinnig lange. Hab selber schon mit Fantasy, also Martin Hein und eben Freddy Merz im Studio gestanden. Und dort haben wir damals wirklich einen richtig tollen Song aufgenommen. Ist aber schon wirklich sehr, sehr lange her. Und sie bleiben wirklich irgendwo bei mir immer im Herzen, weil sie einfach auch lustig sind, aber irgendwie auch cool und zum deutschen Schlager einfach dazugehören. Zum deutschen Schlager gehören viele tolle Songs, die wir hier präsentieren in dieser Sendung Punkt 9 interaktiv. Und das jede Woche Freitag immer von 9 bis 12 Uhr. Den erfrischenden deutschen Schlager. Auch von mir werdet ihr immer mal wieder einen Song hören hier im Radio. Und wir werden unter anderem auch dann Oldies mit dabei haben. Vollgepackt mit Informationen und vielem mehr. Das gehört dazu bei Punkt 9 Interaktiv. Ich darf nochmals einen schönen Vormittag euch allen wünschen und schön, dass ihr alle mit dabei seid.
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0: Let's Get Loud von Jennifer Lopez gerade hier zu hören. Und gerade in Nordrhein-Westfalen, da ist das Wetter mal so richtig toll, wenn es dann in die Freibäder gehen kann. Das ist aber auch überall woanders so, in Baden-Württemberg oder eben auch in Sachsen. Aber in Nordrhein-Westfalen, da hat man sich jetzt was Besonderes einfallen lassen, zumindest in einigen Freibädern. Und was oder um was es geht, das klärt mal mein Kollege Christoph Thuhl auf, denn der weiß genau, was ist da eigentlich gerade los in den Freibädern rund um NRW.
1: In einigen Freibädern in Nordrhein-Westfalen, da reicht eine Badehose allein künftig offenbar nicht mehr aus. Da braucht es jetzt schon Bewerbungsunterlagen, um überhaupt reinzukommen. Denn mehrere Bäder überlegen oder setzen bereits darauf, wer alleine ins Freibad möchte, soll mindestens das Schwimmabzeichen Bronze haben. Hintergrund ist tatsächlich ein ernstes Problem. Viele Badebetreiber sagen, immer mehr Kinder und Jugendliche können nicht sicher schwimmen. Gleichzeitig steigen die Einsätze für die Bademeister von unsicheren Schwimmern bis hin zu echten Rettungsaktionen. Das Bronzeabzeichen gilt dabei als Nachweis. 200 Meter schwimmen, tauchen, springen. Also die Basics, um sich sicher im Wasser bewegen zu können. Die Freibäder sagen, es geht jetzt nicht darum, jemanden auszuschließen, sondern darum, Unfälle zu verhindern und die Sicherheit für alle zu erhöhen. Denn gerade nach Corona haben Schwimmvereine und DLRG massive Defizite festgestellt. Viele Kinder hatten keinen Schwimmunterricht, Kurse fielen aus und das merkt man heute noch. Trotzdem sorgt die Idee natürlich auch für Diskussionen, denn die einen sagen absolut sinnvoll, wer nicht schwimmen kann, gehört nicht unbeaufsichtigt ins tiefe Becken. Andere finden, Freibäder werden damit unnötig kompliziert. Und manche Erwachsene fragen sich jetzt vermutlich, wo liegt eigentlich mein Bronzeabzeichen? Klar ist, die klassische Arschbomben- und Hoffen-Ansätze zählen heute nicht mehr als Qualifikation und vielleicht zeigt die Diskussion vor allem eins, Schwimmen ist nicht nur Freizeit, sondern im Zweifel lebenswichtig.
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Richtig oder falsch von Michelle. Wir gehen mit euch durch diesen Sommer durch bei Punkt 9 interaktiv. So langsam geht meine Sendezeit schon dem Ende entgegen. Gleich schon wieder Feierabend und dann kommen schon wieder die nächsten Kollegen im Radio. Also euch noch wirklich einen richtig tollen Tag.

Das waren sie. 3 Stunden mit mir bei Punkt 9 interaktiv. Gerade noch Musik von Elvis Presley gehört. Und jetzt genießt einfach mal diesen wirklich tollen Sommer 2026. Macht was Schönes, wenn das Wetter denn schön bleibt. Und ansonsten wünsche ich euch ein wirklich tolles Wochenende an diesem ja, 1. Juni-Wochenende. Und wir hören uns wieder in der nächsten Woche, nämlich wenn es dann wieder Freitag heißt, Punkt 9 interaktiv. Da gibt es auch wieder 3 Stunden was Tolles auf die Ohren. Ich verspreche euch jetzt schon wieder interessante Beiträge und vieles, vieles mehr hier bei dieser Sendung. Und ihr wisst ja, wir ändern immer vieles an dieser Sendung und machen auch hier und da mal ganz, ganz neue Rubriken mit rein. Und jetzt werde ich euch entlassen und sage ciao, ciao und tschüss und mich auch vom Mikrofon. Bis dahin, euer Rick.

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Sie hieß eigentlich Gudrun Kramer und sie kam aus Oldenburg, aber sie hatte 5 Hits in den deutschen Singlecharts als Sue Kramer. Dieser Titel gehörte leider nicht dazu. Das war Sue Kramer und Liebe kommt und geht. Früher war das alljährlich erscheinende Lied der ARD-Fernsehlotterie eine große Sache und anlässlich der Veröffentlichung des Beitrags für 1978 gab es offenbar einen kleinen Rückblick auf einige alte Beiträge, beispielsweise auf den Titel von 1971, ein Nummer 14-Hit damals für Udo Jürgens.

Das war das Lied der ARD-Fernsehlotterie von 1974. Das war Olivia Molina und Der Weg zum Glück ist frei. Und der Titel erreichte die Nummer 29 im Automatenmarkt. Anders als der damals ganz aktuelle Beitrag, denn der Titel war nicht in den Charts zu finden. Michael Schanze ist damals mit einem kleinen Roboter aufgetreten, wenn er diesen Titel sang. Und der heißt Schalt mal dein Herz auf Empfang.

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Ich bin mir relativ sicher, dass Dagmar Berghoff die Sendung damals moderiert hat, auch wenn sie von dieser Thematik hier, glaube ich, eher nicht betroffen war. Das war Inge Rover, wenn ich es richtig weiß, aus Neumünster. Und die tritt auch heute noch mit plattdeutschen Vorträgen auf. Das war Ab morgen lebe ich Diät. Ja, und die Gruppe Rumpelstilz, die kam aus der Schweiz. Polo Hofer war wahrscheinlich das prominenteste Mitglied davon und die hatten nur einen Hit bei uns. Im Sommer des Jahres 77 erreichte Kiosk die Nummer 46.

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0: Im Februar des Jahres 1978, da ist das Lied Der Schlümpfe von Vater Abraham in die deutschen Singlecharts eingestiegen und war dann ziemlich erfolgreich. Und dies hier war eine Cash-In-Veröffentlichung, und zwar von Norbert und den Schlümpfen, über die ich leider gar nichts in Erfahrung habe bringen können. Das war das Lied vom Marmeladenwein. Michel Delpech kam aus Frankreich und hatte 1971 seinen einzigen Hit bei uns mit dem Titel Pour un Flirt. Dies hier eine Platte von ihm aus dem Jahre 1975 und die heißt Ich denk an dich.
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0: Ja, dieser Titel gilt als einer der meistgecoverten Titel aller Zeiten. Allerdings ist diese Fassung hier, abgesehen von den beiden deutschen Versionen, die einzige Coverversion, die ich jemals gehört habe. Das war Dean Martin und seine Version von Tie a Yellow Ribbon Round the Old Oak Tree aus der LP You're the Best Thing That Ever Happened to Me aus dem Jahr 1973. Das Jahr, in dem die Originalversion von Dawn und Tony Orlando die Nummer 1 erreichte in den Singlecharts in Amerika. So, und jetzt wieder ein paar Liedermacher, zum Beispiel Horst Koch und ein Lied über das Handtäschchen.
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Ja, wenn es um Liedermacher der 70er Jahre geht, dann darf er nicht fehlen. Das war ein Titel aus seinem Album Der nächste bitte aus dem Jahr 1977. Das war Ulrich Roski und Frau Lange. Dieter Hallervorden hat auch eine ganze Reihe Platten veröffentlicht, so auch 1976 das Album Ich bin der schönste Mann in unserer Mietskaserne. Und darauf gibt es auch diesen Titel hier, den er selbst geschrieben hat, nämlich Mit dem Gesicht.

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Die A-Seite dieser Single hier war ein Diskothekenhit Ende 1977 und er hieß Badetag und kam von Joachim Schäfer aus Mannheim. Dies hier war die Rückseite und die hieß Ich bin so frustriert. Margot Werner kam aus Österreich, die konnte singen und tanzen und hatte 1977 den Hit So ein Mann. Dies hier ist ein Titel aus ihrer LP Und für jeden kommt der Tag und er heißt Ich bin eine kleine Frau.

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1: Die Gruppe Freiwild hat sich dieser Melodie hier bedient für einen Hit im Jahre 2011. Doch dies hier war das Original, eine Single aus dem Jahr 1976 von Knut Kiesewetter. Und das war das Lied »Vom Traum, ein großer Mann zu sein«. Ja, und der letzte Titel heute im Programm, der wurde geschrieben von Leo Sayer. In Amerika war es ein Hit für die Gruppe Three Dog Night. Doch dies hier ist die deutsche Version von Drafko aus Sarajevo.

Das Original trug den Titel The Show Must Go On. Die deutsche Version heißt Lampenfieber und deswegen war es auch gar nicht so leicht herauszufinden, wer oder was das war. Das war Zdravko Kolik aus Sarajevo, wie gesagt, mit Lampenfieber. Tja, das war's dann mit dieser 5. Ausgabe von C60. Die nächste Ausgabe folgt in einer Woche. Und bis dahin sage ich Tschüss.

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1: 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Hallo aus Tauschers Plattenkiste, sagt der Alex.

Wir widmen uns ab jetzt einem Heißgetränk. Ist wie der Tee anregend, manchmal sogar noch viel aufregender und daher selten beruhigend, wie der Tee es ja sein kann, hängt eben am Koffein. Und damit ist das Wort bereits im Ansatz gefallen, der Kaffee. Und das Kaffee, darum soll es auch gehen. Damit Kaffeelieder aus meinem Archiv.

weil die nichts anderes haben, exportieren die Brasilianer ihren Kaffee auch zu uns. Der Coffee-Song von Hildegard Knef. In Brasilien gibt's nichts anderes als Kaffee. Zu Beginn unseres musikalischen Kaffeekränzchens. Es erwartet uns kräftiger, dunkler Kaffee, auch mal Milchkaffee, Espresso wird es geben und Kaffeetrinker aus mehreren Ländern. Es soll auch um das Kaffee gehen, also den Ort, in dem man selbigen genießt. Und dabei soll es, wenn möglich, recht gemütlich zugehen. Nur kein Stress bitte.

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0: 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Das waren Petra Kuschlück und ihr Lebenspartner Roland Neudert, zwei große Stars der ehemaligen DDR. Er Schlagersänger mit guten Platzierungen in den Hitparaden und sie Fernsehansagerin mit exzellenter Aussprache und sehr gepflegtem Äußeren. Von den Zuschauern des damaligen DDR-Fernsehens auch als Fernsehliebling gewählt, nicht nur einmal, achtmal in Summe. Gemeinsam mit Roland Neudert war sie im ORB, also dem Nachfolger des DDR-Fernsehens für das Bundesland Brandenburg, in der Musikantenscheune auf dem Gutshof Schloss Diedersdorf präsent und beim MDR, also dem DDR-Nachfolgeprogramm für Thüringen, Sachsen-Anhalt und Sachsen. Da moderierte sie die Geburtstagsshow Alles Gute. Ich glaube, da stand auch oft eine Tasse Kaffee auf dem Tisch am Sofa und das Glücksschwein kam ab und zu. Bei uns kommt der Kaffee heute wohlschmeckend aus dem Lautsprecher. Tauschers Plattenkiste, die Kultserie auf dieser Welle. Der Kaffee und das Kaffee im Rückspiegel der Zeit.
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1: 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Erinnerungen an Künstler und ihre Lokale in Berlin der 20er. Sie können in meiner Schwestersendung der Radioreise mehr darüber erfahren im Rundgang mit Schellack-DJ Stefan Wute durch Berlin. Hier mal eine kleine Kostprobe.
2: Kurfürstendamm-Ecke, Joachimsthaler Straße, wo heute die berühmte Kranzler-Ecke noch steht, gab es das Café des Westens. Dort gründete Rosa Faletti bereits vor dem Ersten Weltkrieg ihr wunderbares, legendäres Kabarett. Das hieß Kabarett Größenwahn. In diesem Café verkehrte die Bohème und die Leute, die was Besseres sein wollten, die waren alle größenwahnsinnig. Deshalb hieß dieses Café auch im Volksmund Café Größenwahn. In den früh 20er Jahren immer noch sehr beliebt. Dort verkehrten also sämtliche Journalisten und Kerr und Döblin und Else Lasker Schüler und Gottfried Benn und wie sie alle hießen, ne? Die ganzen Schriftsteller und Literaten und Größen und Künstler und werdenden Schauspieler und werdenden Tänzer und etablierten Jazzmusiker. Und ja, und die saßen da 3 Stunden, debattierten an einer Tasse Kaffee für 20 Pfennig. Das hat den Kellner nicht gepasst und schon gar nicht der Geschäftsführung. Und die Geschäftsführung hat die Kellner angewiesen, nach 20 Minuten die leer getrunkene Tasse, selbst wenn noch was drin sein sollte, aber nach 20 Minuten wird die Tasse weggeräumt. Die Leute sollen gefälligst bestellen. Das lässt sich natürlich eine Künstlerelite nicht bieten. Und an einem schönen Morgen im Oktober 1925 haben sich 400 Leute dort verabredet und saßen da. Die Presse war auch informiert. Die Presse saß da, die Künstler saßen da, die Schauspieler saßen da, die Musiker saßen da. Alle bestellten eine Tasse Kaffee, legten passend 20 Pfennig auf den Tisch, haben an dieser Tasse Kaffee genippt, sie nicht ausgetrunken. Und alle sind aufgestanden, haben eine Runde durchs Café gedreht, sind rausmarschiert und sind den Kurfürstendamm runtergelaufen, hinter die Gedächtniskirche in das nicht sehr populäre und mehr oder weniger schlecht besuchte romanische Café. Dort wurden sie bereits erwartet. Und dadurch kommt der Ruhm vom romanischen Café, weil durch einen Flashmob sind 1925 die Künstler aus dem Café des Westens ausgezogen, das wollten die sich nicht bieten lassen, ins romanische Café, das sie mit Kusshand genommen hat, weil auf einmal brummte der Laden. Da war halt die Elite der Kunst und der Avantgarde zu finden. Und das war für Touristen auch sehr attraktiv. Deshalb gab es dann im romanischen Café 2 Becken. Es gab das Schwimmerbecken und das Nichtschwimmerbecken. Im Schwimmerbecken, oben auf der Empore, saßen natürlich die Leute, die bewundert werden mussten. Und unten im Nichtschwimmerbecken saßen die, die es noch werden wollten.
1: So war das damals im romanischen Café in Berlin der 20er. Und in einer Revue von Rudolf Nersen sang man dieses tolle Café-Lied über die Peruanerin.
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1: Oh, du Peruanerin in einer Berliner Aufnahme aus den 80ern, voriges Jahrhundert. Das Original spiele ich später noch einmal. Wir bleiben jetzt aber in Südamerika.

Jugo Blanco goss uns Molienda Kaffee ein. Ja, die Peruanerin ist schon am Kaffeetisch, die Brasilianer hatten wir ja, Kaffee aus San Juan wird noch kommen, aus dem Kaffee Oriental werden wir Interessantes hören, alles noch hier bei uns in diesem schönen Radio-Kaffee.

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1: Der Morgenkaffee. Ich kann das für die Nichtsachsen gerne übersetzen. Der Morgenkaffee war gemeint. Es sang hier ein echter Kaffeesachse. Tom Paus alias Ilse Bähnert. Schauspieler, Komödiant und ein Behüter der sächsischen gepflegten Sprache. Die Sachsen trinken gerne Kaffee, hatten aber zu DDR-Zeiten nicht immer Freude an diesem braunen Gesöff. Wie sagte meine Frau zu DDR-Zeiten? Der Kaffee schmeckt wie eine Lorenackscher Affen.

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1: Das war ein sächsisches Kaffeelied aus dem Jahr 1983 von der Messewelle Leipzig. Und es klang doch verdammt nach Bernd Lutz Lange. Weitere 60 Jahre zurück in Sachsen, in Leipzig, landen wir bei dem sächsischen Volkssänger und Humoristen Arthur Preil. Auch ein echter Kaffeesachse, 1887 in Leipzig geboren. Schon mit jungen Jahren schrieb und sang er seine Couplets so ein wenig als Pendant zu Otto Reuter aus Gardeleben. Preil begann seine Karriere bei den Leipziger Kristallpalastsängern. Für die Easyphone Schallplattengesellschaft nahm er seine ersten Platten auf. Später interessierten sich dann auch andere Labels für ihn, zum Beispiel die Grammophon und viele andere. Und am Ende standen rund 400 Schallplattenaufnahmen und viele Auftritte im Radio. Auch nach dem Zweiten Weltkrieg blieb Arthur Preil in seiner Heimat in Leipzig und trat dann noch in Varietés und auch in Konzerten auf. 1954 starb er in Leipzig. Als Erinnerung an Arthur Preil, nun das sächsische Kaffeelied »Der Blümchenkaffee«.
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1: Blümchenkaffee. Blümchenkaffee, muss man auch erklären. Der Kaffee war so dünn, dass man durch das Getränk die Blumen auf dem Boden der Porzellantasse sah. Tauschers Plattenkiste, die Kultserie auf dieser Welle, sucht sich nun einen besseren Kaffee im Café in Wien. Musik.

0: Margot Atkins in dem kleinen Café, eine Aufnahme aus dem Jahr 1957. Die Wiener Kaffeehäuser, die werden wir noch ausführlich besuchen, starten jetzt schon mal einem sehr berühmten Café in Wien einen ersten Besuch ab. Einem Café im 17. Wiener Bezirk.
1: 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Horst?

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Ein Live-Auftritt des Wahlwieners Michael Heltau in einem kleinen Café in Herna. Es war natürlich auch ein Paradelied für meinen Namensvetter Peter Alexander, später zu gegebener Zeit bei uns. Wow.

braun, braun, kaffeebraun, nur für die Frauen. Die deutsche Version von I Get Around. Das waren die Strandjungs, knackig braun am Strand. Bräune ich mich im Sommer auch sehr gerne, aber kaffeebraun wäre eine Nummer zu viel für mich. Wahrscheinlich habe ich die Farbe des Blümchenkaffees. Der nächste Sänger war im Gesicht immer kaffeebraun. Ich vermute sehr stark Darius Solarium, denn so oft war er wohl nicht in Mexiko bei der Fiesta. Der Mr. Hossa, Rex Gildo, nannte sich in jungen Jahren anders, Alexander Gildo. Hier ist ein Lied aus seiner ersten Langspielplatte, völlig unbekannt, eine Platte aus dem Jahr 59.

italienisch, aber neapolitanische Musik. Cafeteria, oh, oh, Santa Lucia und Neapolitan.

viel Cara Mia. Das ist neapolitanische Musik. Cafeteria, Santa Lucia und Neapolitan.

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1: Und neapolitanische Musik.
2: Und neapolitanische Musik. Die Cafeteria Santa Lucia, schön gereimt, im Jahr 1959 von einem sehr jungen Rex Gildo. Wir bleiben noch eine Runde in Italien, denn ein Café hatte es den Sängern besonders angetan. Die Cafeteria von Milano. Und er hatte keine so weite Anreise aus dem Tessin. Vico Toriani.

0: in der Cafeteria von Milano. Vico Toriani bei uns in Tauschers Plattenkiste, der Kultserie auf dieser Welle, mit 5 Gedanken zu unserem Getränk. Tee wärmt das Herz, Kaffee wärmt die Seele. Folge deinem Herzen, aber nimm einen Kaffee mit, oder? Kaffee und Liebe sind heiß am besten. Und auch das finde ich gut. Kaffeetassen spült man nicht, man schenkt nach. Und das hier hatte ich nicht ausprobieren können. Kalter Kaffee macht schön.
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1: Kurt Jürgens, kalter Kaffee. Der Geruch von kaltem Kaffee lässt bei mir den Magen umdrehen. Marlene Dietrich sang einmal, du bist die Creme in meinem Kaffee. Sie sang es auf Englisch, you're the cream in my coffee. Und an dieser ruhigen Liebesnummer hatte sich Les Brown mit seinem Orchester versucht. 1951 klang

You're the cream in my coffee, das Orchester von Les Brown. Creme im Café, ein Café Olé, unsere musikalische Kaffeekarte, die hat einiges noch zu bieten. Gleiche Stelle, gleiche Welle, auf alle Fälle denn. Ciao, sagt der Alex und wie immer, auf Weiterhören.

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Herzlich willkommen zur Literaturlounge. Passender als mit diesem Lied, den der Pudis, das Buch, kann ich irgendwie die Literaturlounge nicht starten. Mein Name ist Markus und wir haben heute eine ganz besondere Sendung für euch. Die Bestseller-Autorin Rummel Völk ist bei uns zu Gast. Und um über ihr neuestes Werk Fünf Fremde zu sprechen. Das Besondere heute, die gesamte Musikauswahl der Sendung stammt von Rummel Völk persönlich. Wir machen auch gleich weiter mit Clouseau und Tanzen. Und im Anschluss stelle ich euch kurz mit dem Klappentext das Buch einfach ein bisschen vor, damit ihr wisst, worauf ihr euch heute einlasst.

Text zu Fünf Fremde, ein Buch von Romy Völk. Die Wellen peitschen gegen die Fähre. Als fünf Passagiere an einem stürmischen Oktobertag die Insel Neuwerk in der Nordsee erreichen. Für vier von ihnen ist es die Rückkehr an einen Ort, der dunkle Erinnerungen wachruft. An einem Sommer vor 30 Jahren, in dem zwei Teenager spurlos aus dem Schullandheim verschwanden. Auch damals waren die vier auf Neuwerk. Und eine Frage hat sie seither nie mehr losgelassen. Was geschah in jenem verhängnisvollen Sommer wirklich, als ein Orkan aufzieht und niemand die Insel verlassen kann? Drängen lang gehütete Geheimnisse an die Oberfläche. Denn es gibt jemanden, der die Antwort kennt. Und der nicht eher ruht, bis eine alte Schuld endlich gesungen.

Das war die unvergessliche Amy Winehouse mit Back to Black. Ein toller Pick unserer heutigen Gästin. Bevor wir gleich richtig tief in die Geschichte von Fünf Fremde eintauchen und ich in einer ausführlichen Rezension verrate, wie mir das Buch gefallen hat, gibt es noch ein wenig Musik zum Zurücklehnen. Hier ist Max Mutzke mit Welt hinter Glas.

die Rezension zu Fünf Fremde, ein Buch von Romy Völk. Es war mal wieder an der Zeit für einen richtig schönen Psychothriller. Und warum nicht mal einen von Romy Völk? Gesagt, getan. Als erstes springen wir auf die Insel Neuwerk, wo wir die Lehrerin Charlotte Hahnel kennenlernen, die auf dieser kleinen Insel zwei Schüler verloren hat. Sie sind spurlos verschwunden. Dies war für mich sehr erschreckend. Ich habe mir in diesem Moment vorgestellt, wie es wäre, wenn ich auf einem meiner Lager zwei Kinder verloren hätte. Gut, dass dies nie passiert ist. Aber allein die Vorstellung, ich wäre daran zerbrochen. Dies auf einer kleinen Insel wie Neuwerk, wo jeder jeden kennt, um die 20 Einwohner. Da kann nicht so viel passieren. Gut, aufgrund der Tatsache, dass rundherum nur Meer ist, kann noch immer genug passieren. Aber diese Panik und das Suchen kann ich mir sehr gut vorstellen. Genauso, dass Charlotte dann auch möglichst lange auf der Insel Neuwerk geblieben ist. Dass sie dann später zur Nonne wurde, kann ich irgendwie auch sehr gut nachvollziehen, da sie auf der Suche nach Halt ist. Annika Lund ist eine weitere der fünf Personen. Sie ist zwar gebürtig auf Neuwerk, hat die Insel aber schon lange verlassen. 1995, als die beiden Schüler verschwunden sind, war sie im gleichen Alter wie Isa und Janosch. 30 Jahre später ist sie bei der Mordkommission in Hamburg und kommt zurück nach Neuwerk, da sie gesundheitliche Probleme hat und eine Mutter, die stark dement ist. Die Journalistin Sinje Bianchi wohnt in Rom und war auch 1995 mit ihren Eltern auf Neuwerk, wobei Sinje keinen Kontakt mit der Schulklasse von Janosch und Isa hatte. Das hat mich am Anfang ein wenig gewundert, warum sie so sehr auf diesen Vorfall oder sich für diesen Vorfall interessiert und über den Cold Case ein Buch schreiben will. Dies wird aber im Laufe der Zeit immer klarer. Eine Person, wo ich mich noch länger gefragt habe, was sie damit zu tun hat, war Michelle Wellen, die sich als Vogelwartin auf die Vogelinsel Scharhörn beworben hat. Da Michelle wesentlich jünger ist als die anderen Personen in dem Buch, konnte sie nichts mit den Ereignissen zu tun haben, die sich 1995 auf Neuwerk abgespielt haben. Als letzte Person der fünf Fremden erscheint Mats Nilsson. Er war auch in der Schulklasse, die 1995 auf Neuwerk war. Er ist beim DWD als Meteorologe in Hamburg angestellt. Diese fünf Personen kommen alle an ein und demselben Tag mit der Fähre nach Neuwerk. Wobei es da schon zu einem Unfall kommt, denn Sinje fällt ins Wasser und wird von Mats gerettet. Es erkennt niemand den anderen auf der Fähre, da Charlotte zum Beispiel als Nonne reist oder da man sich ja 30 Jahre lang nicht gesehen hat und außerdem den anderen nicht erwartet. Wer kennt dies nicht, wenn man an jemanden vorbeiläuft, weil man die Person an diesem Ort, also nicht mit der Person an diesem Ort rechnet. Mehr oder weniger durch Zufall treffen die Personen aber aufeinander. Charlotte zum Beispiel quartiert sich bei Annika ein, da sie der Mutter besuchen will, mit der sie befreundet ist. Aber als dann auch noch in der Nacht Hedda, Annikas Mutter, auf dem Friedhof der Namenlosen ein Skelett ausgräbt, kommt das Ganze immer mehr ins Rollen. Annika entdeckt an der Hand den Siegelring, mit dem sie und die Clique aus dem Jahr 1995 sich ein Brandzeichen an das Handgelenk gemacht haben. Dies wühlt
sie immer mehr auf. Aber nicht nur sie ist in Alarmstimmung, sondern auch die anderen. Als dann auch noch die Vogelwartin verschwindet, die 6 Monate auf Scharhorn gelebt hat, wird es sehr spannend. Alle 5 sind auf Neuwerk gefangen, da sich ein Orkan angekündigt hat, und stellt sich immer mehr die Frage, was ist eigentlich 1995 genau passiert? Man spürt, dass alle ein Geheimnis aus der damaligen Zeit bewahren und sich alle schuldig fühlen, bis auf Michelle, die einfach nur Vogelwartin werden will. Aber jede Person hat 1995 etwas verheimlicht, hat etwas gesehen, was sie nicht erzählt hat. Immer wieder gibt es auch Rückblenden ins Jahr 1995. Und zwar aus der Sicht von Isa, die als einzige von den beiden gefunden wurde. Der Weg, wie das Verbrechen aufgeklärt wird, ist wirklich sehr spannend zu lesen. Ich fand es extrem spannend. Frau Völk hat mich gefesselt und jede einzelne Person ist mir ans Herz gewachsen. Dieser Orkan, der über Neuwerk gekommen ist, hat die 5 Freunde aneinander näher und ein Geheimnis, welches 30 Jahre lang geschützt war, ans Tageslicht gebracht. Ich mag ja die Schreibweise von Romy Völk und ich kann sagen, man kann wirklich gut das Umfeld vergessen. Wenn man im Zug sitzt, stört es einen dann auch nicht, wenn die Bahn zufälligerweise Verspätung hat. Denn man sitzt so oder so gerade auf einer Insel fest, die ich zumindest vorher nicht kannte, aber auf der ich gerne eine kleine Wanderung unternehmen würde oder einen Sturm mit den 5 Personen erleben würde. Neuwerk ist sicherlich die ein oder andere Reise wert und wer weiß, welche Leiche man noch auf dem Friedhof der Namenlosen findet. 5 Fremde ist ein Buch von Romy Völk, es ist im Bastei-Lübbe Verlag erschienen und kann für 22 Euro käuflich erworben werden. Bis bald, euer Markus von literaturlaunch.de.

Das war Weatherman von Sub77. Wir nähern uns mit großen Schritten unserem Highlight der heutigen Literaturlaunch, dem Interview mit Romy Völk. Bevor wir den ersten Teil unseres Gesprächs starten, holen wir uns aber erst noch ein bisschen Soul in die Sendung. Sade singt für uns By Your Side. Und danach geht's los mit dem ersten Teil unseres Interviews zu 5 Fremde.

0: 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Heute im Gespräch mit Rumi Völk. Sie hat diesmal einen Thriller geschrieben, und zwar Fünf Fremde. Und ja, normalerweise kennt man sie aus Romanen wie zum Beispiel Totenweg, Bluthaus und so weiter. Und hat diesmal was ganz anderes, mehr oder weniger, sich auferlegt. Einen Psychothriller, würde ich schon sagen.
1: Ein psychologischer Thriller. Ich weiß gar nicht, ob es da einen Unterschied gibt zum Psychothriller.
0: Ja.
1: Auf jeden Fall, auferlegt ist das richtige Wort. Mal was Neues ausprobiert.
0: Wann kam so die Idee, ich muss mal was anderes machen, außer Krimi schreiben?
1: Ja, die Idee kommt immer mal, gerade wenn man etwas sehr lange macht. Und ich schreibe ja schon seit gut über 20 Jahren Kriminalromane, sprich diese eher klassischen Whodunit-Romane. Ich habe ja auch vor der Edmarsch-Krimi-Reihe schon 3 Krimis geschrieben. Und irgendwie war das ja so peu à peu klar, dass ich gern mal was anderes ausloten, ausprobieren würde, und habe mich so ein bisschen dann mal umgeschaut, was kann man denn noch machen in der Spannung, und ja, dachte, Thriller, das wäre doch auch mal was.
0: Ja, also ich fand das schon sehr spannend zu lesen, weil mich hat es ziemlich schnell reingesaugt. Also mich hat das so richtig so, okay, schwupp, da passiert jetzt, also das war halt mal so irgendwie so haut drauf mäßig, sondern es hat mich so langsam so, ich wurde immer neugieriger auch auf Neuwerk. Wie kommt man überhaupt auf so eine Idee, sowas in Neuwerk spielen zu lassen?
1: Also erstmal freue ich mich, vielen Dank für diese schöne Rückmeldung. Das ist auch der Plan gewesen, dass man so reingesaugt wird. Das ist ja eher ein Slow-Burning-Thriller, also nicht einer, der so gleich voll zur Sache geht, sondern wirklich so peu à peu und subtil eher anfängt. Das ist auch das, was ich halt gerne lese. Und ich brauchte natürlich einen tollen Schauplatz dafür, ein schönes Setting. Und es war eher Zufall. Also eine Freundin hat mich mitgenommen auf die Insel ihrer Kindheitssommer nach Neuwerk. Ich kannte die Insel bei Cuxhaven gar nicht. Und war also total fasziniert gleich von Anfang an, weil die auch relativ klein ist. Also so mit 3 Quadratkilometern Größe. Da umrandet man die in einer Stunde, ne? Kann man schön auf der Deichkrone ringsrum laufen. Und das war perfekt für so ein Locked Room Setting, wie ich es jetzt im Roman drin habe.
0: Also war schon so ein bisschen Locked Room mehr oder weniger, der so gewünscht war.
1: Doch schon. Also das ist ja immer wieder aufgegriffen worden, ne? Ob das jetzt damals bei Agatha Christie war, die hat das ja mehrfach gemacht, oder in Filmen wie zum Beispiel Shining. Und es funktioniert ja auch immer wieder, ne? Wenn man eben dieses Lockroom-Szenario hat. Bei mir ist es ein bisschen größer mit einer Insel. Es ist jetzt kein Raum, es ist kein Haus. Aber es ist ja trotzdem abgeschlossen. Und eben, ja, wenn man so wie ich eben dann einen Orkan auf die Insel zurasen lässt, kann halt keiner mehr von der Insel runter und es kann keiner mehr drauf. Und dann funktioniert das schon wieder.
0: Wie war das eigentlich, so diesen Orkan mehr oder weniger auf so eine Insel drauf pusten zu lassen und dann noch jemanden vom DWD ja auch noch als Hauptperson mehr oder weniger noch mit dabei zu haben? Nämlich, wenn mich nicht alles täuscht, ist das der Mats gewesen.
1: Der Mats, genau, das ist der Meteorologe, weil ich dachte, wenn wir schon einen Orkan haben, dann können wir auch gleich jemanden vom DWD, also Deutschen Wetterdienst, mit nach Neuwerk schicken. Da habe ich auch vor Ort in Hamburg im Seewetteramt recherchiert und habe da ein bisschen ein paar Szenarien durchgesprochen. Das war auch wahnsinnig spannend. Der ist ja auch Sturmjäger, also er hat so einen kleinen YouTube-Kanal, wo er selber eben so ein bisschen über Wetterphänomene berichtet. Also das hat sich einfach angeboten. Und es ist ja nichts Neues oder nichts Außergewöhnliches, dass ein Orkan über Neuwerk hinwegfegt. Also Orkanstärke ist, glaube ich, ab 118 km/h. Das haben wir hier öfter im Norden, ne? Also auf jeden Fall schwere Stürme bis hin eben zu Orkanstärken, gerade eben im Herbst und Winter. Also die Neuwerker kennen das.

etwas entspanntes Strandfeeling zwischendurch mit Chris Rea und On the Beach. Das war der erste Teil unseres Gesprächs. Aber da kommt noch einiges auf euch zu. 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Gleich geht es weiter mit dem zweiten Teil des Interviews. Vorher hören wir aber noch einen echten Klassiker der deutschen Musikgeschichte. Silly mit Bataillon.

0: absolut, weil das Wetter und die Gezeiten um Neuwerk und Scherhörn,
1: die zweite Insel, genau.
0: Die zweite Insel ist ja auch so ein bisschen mit den Gezeiten, ist da ja dann auch immer so ein bisschen der Gegenpart, so, weil man kann ja doch die Insel auch nur dann besuchen oder erreichen, mehr oder weniger, über, wenn gerade Ebbe ist.
1: Also wenn man läuft auf jeden Fall, ansonsten bei Flut natürlich dann mit der Fähre.
0: Mit der Fähre.
1: Aber wenn gar nichts mehr geht, das ist eben ab und zu auch der Fall im Winter, also wenn weder die Fähre fährt noch es übers Watt möglich ist, weil jetzt die Priele halt zu tief sind, dann ist die Insel wirklich und im echten Leben eben auch abgeschlossen vom Festland. Und das, ja, das hatte ich sofort irgendwie auf dem Sender und habe gedacht, das baue ich mit ein.
0: Ja, wobei ich, Punkt 1, die Insel Neuwerk, ich kannte sie vorher nicht. Ich musste erstmal Tante Google benutzen und musste mir die erstmal so ein bisschen angucken und dachte so, okay, nice. Und dann das mit den Prielen, das war mir überhaupt auch nie irgendwie, weil ne, ich bin halt ein Hesse und ein Hesse hat halt mit Prielen nichts zu tun. Also es ist halt einfach so und das war mir vorher überhaupt nicht bewusst.
1: Ja, ich musste das auch ein bisschen lernen. Ich bin ja auch nicht im Norden aufgewachsen. Ich bin in Sachsen geboren und bin ja vor über 10 Jahren in den Norden gezogen. Da musste ich erstmal gewisse Wörter auch lernen, ne? Also das Priel, das war auch nicht so mein Wortschatz meiner Kindheit. Das wurde mir eben auch erzählt, ne? Was sind Priele? Das sind eben diese Wasserläufe dann im Watt. Also wenn das Wasser weg ist, ist es trotzdem da in diesen Wasserläufen und dort kann es auch ganz schöne Strömungen geben. Wir haben das von den Wattwagen aus gesehen, wenn wir durchgefahren sind. Da musste wohl sogar aufgefüllt werden, weil die Priele zu tief geworden waren, so dass die Wattwagen gar nicht mehr durch konnten und. Also es gibt wohl viele Dinge auch an der Insel, die halt natürlich eine gewisse Abhängigkeit erzeugen, gerade wenn es um Tourismus geht. Die wollen ja, dass die Touristen hinkommen. Und wenn dann die Fähren nicht fahren, weil zu viel Wind ist, das Wasser zu flach ist oder die Pricken nicht gesetzt sind, das sind diese Fahrwasserkennzeichnungen, die sehen aus wie umgekehrte Hexenbesen, ne? Das ist auch ein Problem gewesen, dass die nicht gesetzt wurden im Frühjahr. Da sind die wirklich abhängig davon, ne? Und das ist auch schön, wenn man so ein bisschen was davon noch aufgreifen kann dann im Buch.
0: Wie ist es so ein Zwischenfall, mehr oder weniger, der ja immer irgendwo auch passieren kann, dass mal ein Kind abhanden kommt, leider Gottes? Oder dass da irgendwie, ich glaube, das ist der größte Albtraum eines jeden Jugendgruppenleiters beziehungsweise einer jeden Lehrkraft, dass ein Kind man irgendwo irgendwie irgendwas passiert. Also ich stelle mir das unwahrscheinlich schwierig vor. Also ich hatte da echt Albträume dabei, wo ich das gelesen habe.
1: Ja, das ist wahnsinnig schwer, so etwas. Ich habe auch überlegt, ob ich das mache. Also meine Mutter war ihr Leben lang Lehrerin und ich kenne da Geschichten. Also die ist da auch in dem Job aufgegangen und ich weiß, wie schwierig das manchmal war, wenn da im Kind was passiert war, im Sportunterricht was auf den Kopf gefallen, das blutete oder so, ne? Also das ist ja wahnsinnig, ja, das geht den Lehrkräften natürlich auch wahnsinnig nah. Vor allem eben, wenn, wie in diesem Fall, 2 Teenager verschwinden aus dem Schullandheim. Aber die Insel hat halt nicht so viele Gebäude. Da gibt es eben Hotels, da gibt es diesen Leuchtturm und es gibt 2 Schullandheime. Und irgendwie war das für mich am Ende doch der Fokus, dass ich dachte, also diese Schullandheime setze ich hier in den Mittelpunkt. Und ja, dort sind halt Kinder und Jugendliche im Sommer und man braucht ja einen Aufhänger quasi für einen Thriller. Also habe ich diese Geschichte weitergesponnen, dass da eben im Jahr 95, vor 30 Jahren, 2 Teenager aus dem Schullandheim.

klare und ehrliche Worte von Wirtz mit Sag es. Musikalisch bleiben wir im deutschsprachigen Raum und machen gleich direkt weiter mit dem wundervollen Gregor Meile. Danach freue ich mich, mit euch den dritten Teil meines Interviews mit Romy Völk zu präsentieren, in dem wir noch tiefer in die Welt ihrer fünf Fremde blicken.

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2: Also ich fand das ziemlich intensiv für mich, weil ich habe wirklich mit dieser Lehrerin, die ja dann auch später im Buch als Nonne mehr oder weniger zurückkommt, und zwar die Charlotte, die wird ja, dann kommt sie als Nonne ja wieder zurück auf die Insel Neuwerk, weil sie ihre beste Freundin besuchen möchte, die sie auf Neuwerk kennengelernt hat, die die Mutter von Annika Lund ist. Und,
3: genau, Annika ist ja eine weitere Figur, ne? Das sind ja diese fünf Fremden, über die ich schreibe. Also der Titel Fünf Fremde ist eben Programm. In der Gegenwart sitzen eben quasi fünf fremde Passagiere auf dieser Fähre nach Neuwerk. Und irgendwie haben alle doch etwas mit der Insel zu tun, ohne es zu wissen, ne? Und wir haben Charlotte, die eben damals Lehrerin war, die diese Kinder vermisst hat, ne, sie kommt als Nonne zurück, weil ich habe mir überlegt, wie würde ihr Leben weitergehen, wenn so etwas wahnsinnig Dramatisches, Tragisches, Schlimmes passiert wäre, und sie hat halt Halt im Glauben gefunden. Das war so meine Idee, dass sie dann irgendwann eben aus dem Schuldienst ausscheidet und ins Kloster geht und jetzt als Schwester Charlotte zurückkehrt.
2: Ja, also, und die Schwester Charlotte, ich habe sie echt richtig ins Herz geschlossen. Das war irgendwie, weiß ich nicht warum, aber irgendwie habe ich mit ihr richtig mitgelitten. Auch diese Annikas Mutter hat ja eine schwere Demenz. Und das zu beschreiben, finde ich immer sehr schwierig, vor allen Dingen, wenn man schon mal demenzkranke Angehörige hatte. Das hat mich wirklich sehr lange, so das ist sehr belastend für Angehörige, bestimmt auch für Annika und für Freunde auf jeden Fall auch.
3: Absolut. Also wenn jemand dem man so nahe steht, ne, wie eben hier der eigenen Mutter oder überhaupt jemand aus der Familie, Freunde, wenn die in ihrer eigenen Welt versinken, sage ich mal, ne, ist das wahnsinnig schwer. Man weiß nicht, wo die hin sind. Sie sind noch da körperlich, aber eigentlich sind sie auch nicht mehr da, leben da eben vor allem in der Vergangenheit, und die Hedda, Annikas Mutter, geistert über die Insel an die Orte aus ihrer Vergangenheit, und das ist natürlich auch schwer zu ertragen, auch für eine Freundin wie Charlotte, dass Hedda sie auch quasi nicht wiedererkennt oder dass sie gar keinen Kontakt mehr richtig aufnehmen können. Also das war natürlich ein bisschen Sensibilität gefragt beim Schreiben. Ich will natürlich da auch nicht auslösen, nichts Schlimmes, aber es ist nun mal eine Krankheit, die sehr oft auftritt und ja gerade im Alter eben irgendwie ja auch an der Tagesordnung ist. Ich habe Bekannte, ne, die demente Angehörige haben. Ich habe es glücklicherweise nicht in der Familie, aber es hat halt für mich da gut gepasst, ne, mit einer Frau

0: zu arbeiten, die eben sehr in der Vergangenheit lebt, über die ich ja auch erzähle, ne, über diese Geschehnisse in 95, die 30 Jahre zurückleben.
1: Wie ist es eigentlich, wenn man über Hedda redet, muss man auch über den Friedhof reden?
0: Ja.
1: Wie viel Zeit hat man eigentlich auf dem Friedhof verbracht, wenn man da auf Neuwerk war?
0: Das war so einer der ersten Orte, wo ich hingelaufen bin. Friedhof der Namenlosen heißt
1: genau.
0: Der ja. Und das hat mich natürlich wahnsinnig fasziniert. Also so einen Friedhof gibt es ja auf fast jeder Insel an der Nordsee, weil einfach fast überall ja auch die Schiffbrüchigen damals angespült wurden, die Namenlosen. Man wusste eben ganz oft nicht, wer war das. Ne? Man hatte keinen Namen zu den Leichen. Die sind da 600 Jahre lang begraben worden. Heutzutage schafft man natürlich, falls es nochmal einen Schiffbrüchigen gibt, die schafft man jetzt aufs Festland. Aber diesen Friedhof, diese Friedhöfe gibt es noch und die werden gepflegt. Und da stehen auf Neuwerk zum Beispiel Holzkreuze, also die sind nur symbolisch. Man weiß gar nicht, wie viele dort begraben sind. In der Mitte ist so ein großes Kreuz mit einem Gedenkstein. Und tagsüber ist das ein wirklich schöner, idyllischer Ort zwischen Bäumen mit Bänken nahe des Deiches, aber wenn es eben dunkel wird und der Wind aufkommt, möchte ich da ehrlich gesagt nicht alleine rumlaufen. Also dann ist das schon so ein bisschen unheimlich und das habe ich mir auch wieder fürs Buch zunutze gemacht. Ein toller, toller atmosphärischer Schauplatz.
1: Wobei ich fand es besonders atmosphärisch da, wo halt Hedda da auf dem Friedhof mehr oder weniger am Graben.

Die Mighty Oaks haben uns gerade musikalisch nach Mexiko entführt. Die musikalische Reise geht sofort weiter mit einem tollen Song von Daisy Jones and the Six. Und im Anschluss melde ich mich direkt zurück mit dem vierten Teil des Interviews unserer heutigen Gästin Romy Völk.

0: fand es besonders atmosphärisch da, wo halt Hedda da am auf dem Friedhof mehr oder weniger am Graben ist, sagen wir mal so, und sagt, er gehört da nicht hin. Und das fand ich unwahrscheinlich, bewegend, weil irgendwie hatte ich gedacht, ist das einer von den verlorenen Kindern? Also das war so mein erster Gedanke. Dann, kann aber eigentlich auch nicht sein. Also irgendwie war ich da schon relativ schnell sehr zwiegespalten. Und man muss es einfach lesen, was es auch wirklich war.
1: Genau, wir wollen ja nicht spoilern, das soll ja noch gelesen werden, aber auf jeden Fall ist es toll, dass das so ankommt, wie ich es mir gedacht habe. Also ich habe ja immer so Bilder im Kopf und Bilder hatte ich eben von dieser Szene, Hedda im Nachthemd, im Sturm schon, in der Dunkelheit, hockt eben dort und gräbt dort etwas aus, eben ein Skelett. Und das war so ein ganz starkes Bild, was ich gleich am Anfang hatte, wie auch das allererste, wo Charlotte im Nebel, im Seenebel, ein Kind wiederfindet. Ne? Also das kann man vielleicht auch schon sagen, es ist ja gleich die erste Szene. Das war ganz stark, gleich bei Beginn des Buches. Ich wollte nicht, dass ein Kind im Nebel verschwindet, sondern dass eins wieder auftaucht, nämlich ein Kind, was man eine Woche lang gesucht hat, mit Polizei, mit allen Einwohnern. Und plötzlich im Nebel ist es wieder da. Also das war so ein starkes Bild. Das spricht nicht das Kind. Und das fand ich so spooky und das wollte ich unbedingt so schreiben.
0: Ja, vor allen Dingen war das auch ganz gut für die Backslashes mehr oder weniger in das Jahr 1995, weil Isa ist ja hauptsächlich so, erlebt man ja eigentlich nur im Jahre 1995 oder fast.
1: Genau, also als fröhliches Kind, ne, 95 habe ich eben geschrieben im August, wenn die Fähre ankommt, wenn die Kinder ankommen dort auf der Insel im Schullandheim, wie das dort so zugeht, wie die so miteinander kommunizieren, wo vielleicht gewisse Konflikte schon entstehen oder erste kleine Crushs, dass eben ja geguckt wird, wer gefällt mir, wen finde ich gut. Das fand ich wichtig, da irgendwie einzusteigen in diese Gemeinschaft im Schullandheim bis eben hin zu den Ereignissen, die dann durch eine Kettenreaktion, so viel kann ich vielleicht verraten, ausgelöst werden in einer Nacht kurz vor Abfahrt, die eben dieses ja schreckliche Ereignis darstellen, wovon sich die Insel so eben nie wieder richtig erholen wird.
0: Ja, sehr, sehr spannend auf jeden Fall. Und Schullandheimer haben auch immer, also ich glaube, derjenige, der schon mal auf dem Schullandheim war oder in einem Schullandheim vielmehr, der hat das auch schon mal erlebt, dass man erstmal so ein bisschen guckt, wer gefällt einem eigentlich besonders gut. Also so kenne ich das zumindest.
1: Ne? Ja, klar. Das ist ja das Alter. Ne? So mit 13, 14, das ist, da darf man vielleicht das erste Mal alleine weg, ne? mit der Schulklasse eine Woche lang. Und es gibt doch nichts Schöneres, als im Sommer dann auch noch auf so einer Insel zu sein und dort eben ja mit Kindern, Jugendlichen des gleichen Alters abzuhängen. Also bei mir hieß das halt nicht Schullandheim in der DDR damals, sondern wir waren im Ferienlager, Pionierlager. Aber ich glaube, wir hatten die gleichen Sorgen und Nöte und Freuden auf der anderen Seite der Grenze. Also ich habe das auch immer als wahnsinnig schön und ja, wir sind alle immer ganz begeistert zurückgekommen auf jeden Fall.
0: Ja, ich war ja Pfadfinder und dementsprechend und da kenne ich das natürlich mit den Freizeiten oder mit den Lagern, wie es bei uns heißt. Oder Fahrten, kann ich das dann natürlich auch immer ziemlich gut. Und ich bin froh, dass ich diese Fahrten mitgemacht habe und einfach die Erlebnisse, die ich damals gemacht habe, einfach auch heute noch genießen kann. Wenn ich mir dann so alte Bilder angucke und dann denke so, ich hatte schon eine geile Jugend. Muss man
1: ja, absolut. Und vielleicht geht es ja dem Leser auch so, ne, dass er dann einfach sich wieder daran erinnert. Also an das früher, wie das so war. Ich habe versucht, die 90er wieder ein bisschen aufleben zu lassen, auch so mit dem Soundtrack und irgendwie mit dem Walkman ohne Smartphone. Ne, muss man sich ja erstmal so reinversetzen. Was gab es denn damals, was gab es nicht? Hat auch total Spaß gemacht.
0: Ja, also damals gab es einiges und es hat einiges sehr, sehr viel Spaß gemacht in den 80ern und 90ern. Also,
1: Auf jeden Fall.
0: Es war nicht alles toll, das war es nie, das ist es auch heute nicht. Also das ist immer so lustig, wenn ich ja Leute immer höre, ja früher war alles besser. Nein, es war nicht alles besser, es war nur anders. Es war einfach nur anders. Punkt.
1: Ja, wir hatten halt keine Smartphones und irgendwie bin ich ehrlich gesagt heute ganz froh, dass ich ohne Smartphone aufgewachsen bin. Also wir haben viel mehr draußen gemacht. Das weiß ich mit Sicherheit, dass wir einfach fast den ganzen Tag draußen unterwegs waren. Ich habe mit den Jungs Buden gebaut. Wir haben irgendwelche Bäche angestaut, irgendwelche Scherben ausgegraben. Ne? Also wir hatten echt genug zu tun ohne im Internet.

Ein absoluter Kultsong auf Romys Playlist. Depeche Mode mit Behind the Wheel. Wir steuern langsam aber sicher auf das Finale unseres Gesprächs zu. Es folgen noch zwei richtig starke Tracks von Alex Warren und Harry Styles, bevor wir im fünften und vorletzten Interviewteil mit Romy Volk ankommen.

0: es war schon, es war halt einfach anders. Und das ist genau das Feeling, was ich auch bei auf Neuwerk dann einfach auch bei der Klasse mehr oder weniger hatte. Dann haben wir ja noch die Sinje Bianchi, die ist vom Norden Deutschlands dann nach Rom gezogen irgendwann und verdingt sich heute so ein bisschen als Journalistin und möchte über einen Cold Case berichten. Und da fällt ihr natürlich, weil sie damals 1995 auch, und das kann ich glaube ich erzählen, sie war auch auf der Insel.
1: Mhm.
0: Ja, das kann ich auch erzählen. Und sie hat da deswegen auch so ein bisschen diesen besonderen Touch für Neuwerk auch. Und beobachtet
1: genau,
0: das.
1: Richtig, die ist Journalistin, eigentlich Reisejournalistin gewesen, aber nach der Pandemie eben auch ein bisschen arbeitslos und hatte die Idee zu einem True-Crime-Roman, was ja auch so ein bisschen durch die Decke geht gerade, dieses True-Crime-Thema. Und da sie aber persönlich involviert war, beziehungsweise sogar Zeugin, Zeitzeugin ist, also sie hat damals Dinge beobachtet, die sie niemandem erzählt hat als Kind, die sie jetzt eben für dieses Buch nutzt. Da reist die eben auch kurzerhand für letzte Recherche nochmal nach Neuwerk. Und ja, da geht es schon ganz schön imposant los für sie auch auf der Fähre.
0: Und das ist ja genau das, was eigentlich alle von diesen Fünfen, da kommt, also, beziehungsweise die Einzige, die es nicht hat, das ist die Michelle. Weil die ist einfach, die war 1995 noch nicht da. Die hat,
1: ja, das war auch so eine Idee, da vielleicht auch eine jüngere Person mitzuschicken, wo man einfach von vornherein weiß, die ist ja zu jung. Die hat da quasi gar nicht gelebt, ne? 95. Was hat die denn mit den ganzen Geschehnissen zu tun? Das wollen wir jetzt auch nicht verraten. Nee. Also wir können nur so viel sagen, sie ist eine junge Tierschützerin, die eben Interesse hat, auf der Nachbarinsel von Neuwerk, auf Schahörn, auf der Vogelinsel, in der nächsten Saison als Vogelwartin zu arbeiten. Also da gibt es einen einzelnen Menschen, der dann dort auf dieser Insel lebt, Vogelwart oder Vogelwartin mit Tausenden von Vögeln. Und das hat sie vor und will sich das Ganze schon mal angucken. Und deshalb ist sie eben auf dem Weg dorthin und wird in diese ganzen Ereignisse mit, ja, reingerissen, sage ich mal.
0: Wie ist es eigentlich, so etwas zu beschreiben? Weil jeder von den fünf hat ja so ein besonderes Geheimnis. Also jeder von den fünf hat so bestimmte Geheimnisse. Und wie ist es, so etwas dann nicht zu früh zu verraten?
1: Ach ja, das ist immer diese Frage, ne? Ich arbeite zum Beispiel eben nicht zum Beispiel mit einem Flipchart oder irgendwelchen Karteikarten. Ich habe das alles probiert, hat irgendwie für mich nicht funktioniert. Selbst irgendwelche Schreibprogramme, wo man dann auch Lebensläufe entwerfen kann und so weiter. Ich kann es nicht. Ich kann damit nicht arbeiten. Ich finde es nicht wieder. Ich mag es nicht, solche Sachen auszufüllen. Ich habe das halt wirklich im Kopf und habe immer so ein Gefühl für diese Figuren. Also das ist so in mir drin. Die sind so nah an mir dran, wenn ich schreibe, dass die eben dann diesen Lebenslauf haben, ne? Und dann muss man halt eine gute Lektorin haben, die aufpasst, dass alle Fädchen irgendwie wieder zusammenfinden, ne? Dass das alles auch am Ende eben passt. Also das ist halt Arbeit mehrerer Personen, ne, also eben auch im Verlag, die dann natürlich mit mir da zusammen auch intensiv am Text arbeiten.
0: Ja, also die Lektoren, das sind, glaube ich, das sind die Menschen, die ich glaube, die sind einfach am unterschätzendsten. Also in der ganzen Verlagsbranche.
1: Absolut, die sind so wichtig. Das sind wirklich das ist die halbe Miete, einen guten Lektor, eine gute Lektorin zu haben. Die werden fast nie erwähnt im Buch. Manchmal stehen sie drin, aber meistens nicht. Ganz oft in der Danksagung.
0: Ja.
1: Also da könnte man ihnen Seiten widmen. Und das war auch ein ganz intensives Arbeiten mit meiner Lektorin Gerke Hafner, die ja auch schon meine Elbmarsch-Krimireihe lektoriert hat. Also das ist so ein auf Augenhöhe arbeiten. Und ja, man muss auch hinhören, wenn ein Lektor was sagt oder eine Lektorin. Wenn man es nicht tut, da rutscht wahrscheinlich was durch. Also ich finde, dass man irgendwann ja auch betriebsblind wird, wenn man so viele Monate an einem Stoff arbeitet und der Lektor hat irgendwie noch den Überblick dann. Na, der kann da nochmal anders drauf gucken. Hm. Man selber ist da schon so ein bisschen blind am Text dann.
0: Ja, das ist also bei mir jetzt zum Beispiel, ich tue alle meine Rezensionen, werden immer erstmal Korrektur gelesen oder lektoriert dann teilweise auch mal. Dann klingelt dann auch mein Telefon. Sag mal, Ecki, sag mal, wie ist das jetzt eigentlich? Tust du da nicht zu viel spoilern? Meinung oder so. Ne? Also,
1: ja, es ist immer gut, wenn nochmal eine zweite Person drüber guckt. Ne? Also das ist immer so, also egal bei welchem Text.
0: Ja.
1: Jetzt vielleicht nicht beim Einkaufszettel, ne? Nee, da kann gerne der Mann nochmal drüber gucken, aber nee, wenn man Texte schreibt und viel mit Sprache arbeitet, ist es gut, wenn jemand einfach nochmal drüber liest, weil manchmal einfach man gewisse Wörter gar nicht mehr sieht oder Fehler überliest, ne?
0: Hm?
1: Also ich meine, wem erzähle ich das? Wir haben da beide viel mit zu tun. Ach. Nein, da brechen wir mal eine Lanze, ne? Dass wir da wirklich ganz tolle
0: so
1: Hilfe
0: viel
1: haben,
0: zum fünften Teil unseres wirklich spannenden Gesprächs über fünf Fremde. Gleich folgt das große Interviewfinale, aber wir lassen die vielen Eindrücke erst einmal ein bisschen sacken. Dafür hat Romy Völk uns zwei echte Gänsehautnummern auf die Playliste gepackt. Wir hören die legendäre Whitney Houston mit I Learned From the Best und danach die Go-Go Dolls mit Iris.

0: ich glaube, es ist einfach wichtig, dass man auch solche Hilfe hat und dass man solche Leute auch zulässt einfach. Weil absolut. Ansonsten wird das irgendwann nicht mehr schön. Wie ist es, welcher Charakter hat am meisten Spaß gemacht zu entwerfen? Wer war als erstes da?
1: Also als erstes war eben Charlotte da, ne, mit diesem Kind, mit dieser Szene ganz am Anfang. Das war, glaube ich, so das erste Bild, was ich für das Buch hatte. Damit wollte ich unbedingt starten. Und dann war klar, dass ich mit einer Figur arbeite, die von der Insel kommt. Eben hier Annika Lund, die kommt von einer dieser Familien. Es sind ja nicht viele, es gibt gerade mal knapp 20 Einwohner auf Neuwerk. Und die meisten sind eben so Hoteliersfamilien. Und so eine habe ich eben selbst erschaffen. Und aus dieser kommt sie, also ist da aufgewachsen, sollte eigentlich mit ins Hotel ihres Onkels Ole Lund einsteigen. Der ist eben auch Inselobmann, quasi der Bürgermeister auf Neuwerk. Der hat Wattwagen, der ist Kneipier, machen ja eh alle verschiedene Jobs dort.
0: Ja,
1: so
0: Feuerwehr.
1: Einwohner, ne? Da muss Feuerwehr, Rettungssanitäter, Handwerker, was sie wohl jetzt in echt, also ich habe das bei der Recherche, musste ich ein bisschen lachen, sie kriegen keine Skatrunde mehr zusammen. Das sind wohl nicht mehr genug Männer, die Skat spielen können. Also das sind schon so Probleme auf der Insel, ne? Und wie gesagt, sie habe ich so ein bisschen eben aus so einer Hoteliersfamilie entstehen lassen, die jetzt eben wieder zurückkehrt, die eigentlich in Hamburg lebt, dort bei der Mordkommission arbeitet, also ein Draht, ein Kontakt natürlich zum LKA, zur Crime Unit hat quasi in Hamburg, das war auch wichtig für den Fall, die jetzt aber zurückkehrt zu ihrer dementen Mutter Hedda ins Elternhaus und dann eben auch von diesen Geschehnissen, ja, damit involviert wird, die eben natürlich 1995 auch auf der Insel lebte, als Teenager, nicht im Schullandheim, aber eben in dem Alter war, wie die anderen Kinder damals und da auch die Geschehnisse sozusagen mitgetragen hat.
0: Wie ist es, wenn ich jetzt zum Beispiel, ich hatte ja

0: kurz erwähnt, Sinje Bianchi, die war ja nicht mit in dem Schullandheim, sondern die war mit ihren Eltern unterwegs und war da sehr abgeschottet von ihren von den anderen Kindern. Genau. Das fand ich irgendwie ziemlich schwierig für mich persönlich, weil eigentlich, wenn ich Kind bin, möchte ich immer irgendwo mit den anderen Kindern spielen.
1: Ja, das ist auch ein Kind und ich glaube, das ist eben das, was vielleicht jetzt nicht alltäglich ist, aber was es gibt, dass Kinder eben abgeschottet werden, weil die Eltern denken, dass sie was Besseres sind oder dass sie eben jetzt nicht da mit den anderen rumtollen sollen, sondern der Vater will eben damit ihren Ausflug machen, Vögel beobachten, will ihr irgendwas beibringen über diese Insel. Also die ist so ein Kind, die eben ja da ein bisschen unter den Fittichen ihrer Eltern stand und da eben nicht mit dazustoßen durfte zu diesen spielenden Kindern und das eben auch eher alles von außen mitgesehen und beobachtet und wahrscheinlich auch gelitten hat drunter. Die war auch ein bisschen jünger als diese Kinder im Schullandheim. Also auf jeden Fall ist sie so ein bisschen die stille Beobachterin gewesen damals. Und jetzt als Erwachsene, als Journalistin, kommt sie eben mit diesen Beobachtungen um die Ecke.
0: Ja, das ist halt, das war schon sehr, sehr anstrengend, also für mich persönlich das auszuhalten, weil ich wirklich mit ihr in dem Moment auch gelitten habe.
1: Ja, das ist nicht schön, aber auf der anderen Seite für mich als Autorin gut zu hören, dass man so Gefühle auslöst. Das hat mir mal ein Kollege gesagt vor vielen Jahren, dass er sagt, wenn du erfolgreich schreiben willst, musst du beim Leser Emotionen erzeugen. Mhm. Entweder gute, tolle, ne, mit schönen Sachen oder mit irgendwelchen sympathischen Figuren oder weniger schöne, anstrengende durch Geschehnisse, die nicht so doll sind oder Persönlichkeiten, die einfach nicht gemocht werden. Aber wichtig ist, überhaupt Emotionen zu erzeugen, weil dann dockt der Leser an, weil dann bleibt er dran. Das habe ich mir zu Herzen genommen.
0: Das ist zum Beispiel, wenn ich bei einem Buch nicht richtig mitgenommen werde, also wenn ich mit den Personen nichts anfangen kann, dann stehe ich dann da und denke mir so, boah, dann kann das Buch für andere Leute noch so toll geschrieben sein, aber das ist dann für mich, das holt mich nicht ab.
1: Ja, das geht mir genauso. Also ich mag jetzt auch nicht irgendwie nur Krimis lesen, um den Kriminalfall zu verfolgen, ne, um zu wissen, wer es war, sondern ich will eigentlich mitleiden.
0: Ja, ich will
1: mit den Figuren Dinge mit durchmachen müssen, ne, genau.
0: Ich möchte in dem Moment mitleiden. Ich möchte einfach miterleben, was passiert da? Also was passiert auch mit mir selber? Das ist das, weswegen ich lese. Das ist das, was ich das Besondere beim Lesen an Büchern finde, dass man einfach wirklich mitleiden kann. Egal was
1: es ist. Das Schönste ist ja auch am Ende eines Buches, wenn man das Gefühl hat, man will jetzt diese Figuren gar nicht loslassen. Man will jetzt gar nicht fertig werden. Manchmal lese ich dann langsamer, weil ich denke, ich will gar nicht aussteigen aus der Geschichte, weil dann ist die ja zu Ende und dann sind die Figuren ja weg. Also das, ne, habe ich auch total gern beim Lesen, aber auch natürlich beim Schreiben. Also manchmal ist es auch traurig, dann mit dem Buch fertig zu sein, wenn man sagt, so, es ist jetzt abgeschlossen.
0: Sind wir auch schon am Ende unseres ausführlichen und wunderbaren Interviews mit Romy Völk angekommen. Ein riesengroßes Dankeschön an Romy für die ehrliche Einblicke in ihr Buch Fünf Fremde und für diese großartige Playlist, die uns heute begleitet hat. Wenn ihr das Buch unbedingt selbst lesen wollt, geht auf literaturlaunch.eu, klickt auf Verlosung und springt in den Lostopf. Wir lassen die Sendung jetzt musikalisch ausklingen. Zuerst mit Aha und Stay on with Roads. Und dann unser Rausschmeißer für heute sind die Eagles mit ihrem Meisterwerk Hotel California. Ich bin Markus. Danke fürs Einschalten, bleibt gesund und bis zum nächsten Mal in der Literaturlounge. Euer Markus.

Ein herzliches Hallo, meine lieben Hörer, zur Juni-Ausgabe Katrins Wunschbox. Musikalisch gestartet bin ich in die Juni-Sendung mit Pet und Anna-Karina Wojcik. Lassen Sie sich mal wieder verzaubern von wundervollen Melodien hier in meiner Juni-Ausgabe. Und geschrieben hat mir die Anna: Hallo, liebe Katrin, ich wünsche mir von Rainer Cavalier den Titel Mit dir schalt ich den Sommer an. Ich sage Danke und schicke liebe Grüße, die Anna.

Nachträgliche Geburtstagsgrüße gehen von Maximilian an seine liebe Margitta. Sie feierte am 21. Mai ihren 77. Geburtstag. Und der Max wünscht sich für sie den Titel von Fantasy, ein anderer Duft.

0: Zum Jubiläum von Marc Lorenz erschien sein neues Album Straße meiner Lieder und der Matthias Witt wünscht sich den aktuellen Titel Straße meiner Lieder und geschrieben hat mir ebenfalls die Ursula aus Berchtesgaden.
1: Liebe Katrin, liebe Hörer, es ist immer wieder schön, in dieser Sendung zu sein. Jetzt natürlich bin ich gespannt, wie euch meine neuen Titel aus dem Album Straße meiner Lieder gefallen werden. Alles Liebe, euer Marc Lorenz.

Meine lieben Hörer der Wunschbox, wir holen schon mal das Sommer- und Urlaubsfeeling hier in meine Sendung mit dem wundervollen Song von den Blue Jeans, die Strandbar von Sada Dalus. Und Katrin und Peter verzaubern im Anschluss mit ihrem wundervollen Song Feiern in der griechischen Nacht. Und über diesen Titel freut sich ganz besonders die Elfriede Mühl aus Lauramar.

Der aktuelle Titel von Vincent Groß, Happy Wife, Happy Life. Und über diesen Titel freut sich jetzt ganz besonders die Ursula aus Berchtesgaden.

0: Tanja Unfer hat mir ebenfalls eine Nachricht hinterlassen, hier in meiner Wunschbox. Spielt doch bitte mal den Titel Wild, Jung und Frei von meinem Bruder René. Ein super Song mit Ohrwurm-Garantie.
1: Ein wunderschönes Hallo, liebe Schlagerrallye-Hörer und Hörerinnen. Ich bin der René Unfer aus Österreich, aus Salzburg. Und mein Herz brennt für den Schlager. Habe auch schon neue Songs rausgebracht und mein brandneuer Song heißt Wild, Jung und Frei. Denn man kann in jedem Alter wild, jung und frei sein. Liebe Grüße aus Salzburg, euer René. Ciao.

Und weiter geht es hier in meiner Sendung im Juni mit dem wundervollen Song von Uli Schwinge, Ich will. Und geschrieben hat mir die Katrin Kiesling und sie schickt liebe Grüße an alle Hörer der Wunschbox.

Der Fanclub von Stefanie Simon, Margot Franke und die Renate Schulze haben ebenfalls mal wieder hier eine Nachricht hinterlassen in meiner Wunschbox im Juni. Sie wünschen sich von Stefanie Simon den Titel Tornaro und Grüße gehen an alle Fans von Stefanie.

Aus Sachsen von der Ursula Konert ist ebenfalls eine Nachricht eingegangen. Sie wünscht sich Rudi Giovannini mit seinem wundervollen Song Sag bitte ja. Liebe Grüße an alle und Dankeschön, die Ursula.

Eine weitere Nachricht ist eingegangen hier in meiner Wunschbox im Juni von Ingrid Obermeier. Sie ist ein großer Fan von Vivien Gold und wünscht sich ihren Titel Neonlicht. Und sie schickt liebe Grüße an alle Fans von Vivien und die Hörer der Wunschbox.

0: Hallo und herzlich willkommen, liebe Hörerinnen und Hörer von der Schlagerrallye Katrins Wunschbox. Wir sind das Duo Zweierlife und das sind Uta Karina
1: und Andreas Giesecke. Wir wünschen euch viel Spaß mit unserer Musik und viel Spaß bei Katrins Wunschbox.

Liebe Hörerinnen und Hörer von Katrins Wunschbox, ich freue mich sehr, dass ihr eingeschaltet habt. Ich heiße Daniela Flickentanz. Ich heiße wirklich so. Mein Papa heißt auch Flickentanz und deswegen nenne ich auch meine Musik Flickentanz. Das Genre, das ich bediene, nenne ich Poesie-Pop. Ich habe schon 3 Alben herausgebracht. Das erste ist 2019 erschienen und ich freue mich sehr, dass ihr jetzt da seid und reinhört. Ich wünsche euch viel Freude mit meiner Musik und freue mich, wenn ihr mich auf flickentanz.at besucht und einem oder sogar allen meiner Kanäle folgt. Ich wünsche euch alles, alles Liebe und ganz viel Freude mit Katrins Wunschbox. Alles Liebe, ciao!

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Viel Freude, meine lieben Hörer!

Auch für dich ist ein wundervoller Song von den Stimmen der Berge und geschrieben hat mir mal wieder die Silvia Ruhrs aus der Schweiz. Liebe Katrin, ich wünsche mir von den Stimmen der Berge den wundervollen Song auch für dich. Grüße gehen an alle in nah und fern und Musik kennt keine Grenzen und das ist wunderbar. Liebe Katrin, einen herzlichen Dank und liebe Grüße aus der Schweiz, die Silvia.

0: Jürgen Kerber hat mir ebenfalls eine Nachricht hinterlassen, hier in meiner Wunschbox. Liebe Katrin, für dich wünsche ich mir den Titel Radio On von Martin Jones. Danke für deine wunderschönen Sendungen und herzliche Grüße, der Jürgen.
1: Turn your radio on. So beginnt der Refrain an meiner neuen Single Radio On, die ihr gleich hören werdet. Ich wünsche euch einen schönen Tag und besten Empfang. Euer Martin Jones.

Und weiter geht es hier in meiner Sendung mit einem neuen Titel von Martin Jün. Geschrieben hat mir die Inge aus München und sie wünscht sich Warum Du. Warum Du ist ein emotionaler Popschlager mit Tiefgang und Power, direkt, ehrlich und voller Gefühl. Ein Song, in dem sich viele wiederfinden werden, emotional, nahbar und absolut radiotauglich.

0: Christian Drescher wünscht sich Liebeselixier von Anna-Karina Henke. Und wie ich von der Anna-Karina erfahren habe, ist sie bei der Sommerhitparade bei Immer wieder sonntags in Rust dabei. Liebe Anna-Karina, wir drücken dir ganz fest die Daumen und ich hoffe, meine lieben Hörer, Sie stimmen auch mal für unsere Anna-Karina ab. Für Sie jetzt noch eine Botschaft und im Anschluss den wundervollen Titel Liebeselixier.
1: Hallo meine Lieben, hier spricht Anna-Karina Henke und für euch gibt es jetzt was mit einer ultimativen Ohrwurm-Garantie, nämlich meine Debütsingle Liebeselixier. Eine Hymne auf das Verliebtsein und lauter Glücksgefühle. Viel Freude wünsche ich!

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1: Liebe Katrin, wir würden uns sehr freuen, wenn du Der Fluch der Nofretete von der wunderbaren Nicole Conring spielen könntest in deiner Sendung im Juni. Und Grüße gehen an alle Freunde und Bekannte und dir persönlich alles Gute und weiterhin viel Erfolg mit deiner wunderschönen Sendung. Es grüßen dich ganz lieb die Potsdamer, Eberhard und die Bärbel.

Sommer, Sonne, Strand und Meer, Sommer und Urlaubsflair. Ja, meine lieben Hörer, im Juli, August hole ich mal wieder das Sommer- und Urlaubsfeeling hier ins Radio. Ihre Sommersongs einfach an katrinswunschbox.schimdofri.com schicken. Und im Juli, August gibt's hier eine bunte Sommersendung mit vielen tollen Interpreten. Und weiter geht es hier in meiner Sendung mit Petra Kuschlück, Regina Toss und Angela Nowotny. Und geschrieben hat mir die Elfriede Mühl aus Lauchhammer. Und sie wünscht allen schon mal einen schönen Sommer mit vielen wunderbaren Konzerten. Musik.

Und weiter geht es hier in meiner Sendung mit Juna Weiß und ihrem aktuellen Titel Tanz oder gar nicht. Und geschrieben hat mir die Andrea Mainzner und sie schickt liebe Grüße an alle Hörer der Wunschbox und die Fans von Juna Weiß.

Olaf Bleck hat mir ebenfalls eine Nachricht hinterlassen, hier in meiner Wunschbox. Hallo liebe Katrin, vor 10 Jahren bin ich mit der Erstveröffentlichung meiner Debütsingle Cabriolet gestartet. Dieses kleine Jubiläum haben die lieben Kollegen von Nur So zum Anlass genommen, einen tollen Remix daraus zu machen. Ich wünsche allen einen tollen Sommer, eurer Olaf.

Hallihallo, hier ist der Stefan Dietl vom Hotel Mariendl aus Elisabethzell. Liebe Freunde der Wunschbox von Katrin, hiermit sende ich euch ganz, ganz liebe Grüße und schön, dass ihr unserer Musik so treu bleibt. Bis bald, auf ein Wiedersehen. Servus, sagt der Stefan. Ciao.

0: lustig.
1: Die Renate vom Duo Goldstars schickt musikalische Grüße mit dem Titel Sternenglanz in deinen Augen an alle Hörer und sie wünscht einen tollen Sommer.

Du bist wie Musik für mich, Freundschaft, eines der wertvollsten Dinge im Leben. Und genau um diese Freundschaft geht es in dem Song Du bist wie Musik für mich von Maria Da Vinci und Eileen Alexandra. Und mit diesem wundervollen Song geht meine heutige Ausgabe dem Ende entgegen, meine lieben Hörer. Und bis Juli sage ich Ihnen ganz, ganz lieb Tschüssi, Ihre und eure Katrin.

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1: Hallo und herzlich willkommen zur neuen Ausgabe der Euro Top 40, die 40 populärsten Tracks Europas. Die Songs, die in Europa am meisten verkauft, am meisten downgeloadet, am häufigsten im Radio gespielt wurden und am besten gestreamt worden sind, ermittelt von APC Charts. Es ist die Ausgabe 23 des Jahres 2026. Wir haben heute 4 Neuzugänge und 3 Re-Entries. Und die Top 3 der letzten Woche, die hörten sich wie folgt an. Auf 3 Tame Impala, Dracula. Auf der 2 Justin Bieber, Beauty and the Beat. Und auf der 1 Billie Jean, Michael Jackson. Wie es heute in dieser Woche an den Top 3 aussieht, das erfahren wir später. Wir fangen aber an mit den Top 40, mit den Plätzen 40 und 39. 40 ist neu, Paschanim und AK außer Kontrolle mit Prada Sport. Und die 39 fällt von 22. Olivia Dean, So Easy, die beiden jetzt am Anfang der Show.
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0: Schon ewig notierten Oldie von den Killers, Mr. Brightside, die 37. 36 ist Neuzugang 2. Hier ist Olivia Rodrigos neue The Cure.
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0: Bella Case, I love it, I love it, I love it, fällt von 27 auf die 35. Hier ist der nächste neue auf der 34 aus Frankreich. Movie Due mit Pili.
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Melodrama von Disease auf der 30, die ersten drei der Billboard-Charts. Nur Drake auf 3, Whisper My Name, Rent to Atlanta auf 2 und die 1, Janis, STFU. Das Ding haben wir auch in den Euro Top 40, dazu später mehr. Die ersten drei in England, 3, Billie Jean, Michael Jackson, 2, The Cure, Olivia Rodrigo und Rain Me In, und Sam Fender und Olivia Dean, die 1. Die ersten drei in Deutschland auf 3, Tame Impala, Dracula, 2, Sarah Larsson, Lush Life und an der Spitze Justin Bieber und Nicki Minaj, Beauty and the Beat. Und wir spielen heute die Nummer 1 in Polen, Meski Grani Orchestra. Dieses Kombo kommt ja jedes Jahr in die Charts, weil die zu einem polnischen Fernsehsendung gehören. Und dieses Mal ist daraus Narestia entstanden, ein Song mit Zalia und Vito Bambino. Der Song ist Nummer 1 in Polen und den hören wir jetzt hier außer Konkurrenz.

Human Nature, Michael Jackson auf der Nummer 29 in dieser Woche von 20 runter. Und wir haben ein Re-Entry auf 28. Sarah Larsson ist wieder da. Hier ist Midnight Sun.

Sombra Homebreaker ist auf der Position Nummer 27 diese Woche, auch von 31 und die 26 von 36. Das war Stick Figure mit Angels Above Me. Taylor Swift ist auf 25 mit Opposite.

Und hier ist der nächste New Entry. Another ist wieder da, oder Anotre. Wir sagen ja immer Another. Und das Lied, das jetzt kommt, heißt Talk to You, ist wieder drin in den Charts auf 24.

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2: Und die letzten beiden Titel in dieser Stunde auf der Nummer 21, Oliver Dean, Man I Need, und auf der 20, Bad Bunny, Nui Vajol. Die beiden hintereinander, gleich gibt's die zweite Stunde. Ich bin Jost Alpe und wie gesagt, jetzt kommt die 21.

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1: Hier ist die zweite Stunde der Euro Top 40, die 40 populärsten Tracks Europas. Die Songs, die in Europa am meisten verkauft, am meisten downgeloadet, am häufigsten im Radio gespielt wurden und am besten gestreamt worden sind, ermittelt von APC Charts. Es ist die Ausgabe 23 des Jahres 2026. Wir hatten noch folgende Neuzugänge. Und zwar auf der Position Nummer 40, Pashanim, Prada Sport. 36 neu, Olivia Rodrigos neue, The Cure. Und auf 34, Move Dew mit Pili. Einen haben wir noch gleich in den Top 19. Die ersten drei der letzten Woche verrate ich euch auch. Auf 3, Tame Impala, Dracula. Auf 2, Justin Bieber und Nicki Minaj, Beauty and the Beat. Und in 1, Michael Jackson. Letzte Woche auf die 1 gegangen, Billie Jean. Ob der Song der immer noch steht, erfahren wir später. Vor den Top 10 gehen wir zurück ins Jahr 1991 und jetzt hören wir die 19 unverändert. Harry Styles, American Girls.

0: Wir hatten Olivia Rodrigo mit Drop Dead auf der 18, auf der 17, das war Joe End of Beginning und jetzt haben wir den höchsten Neuzugang von 0 auf 16, Hügel und Solto, Hügel aus Frankreich, der DJ mit Jamaican Bam Bam.
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Es ist endlich passiert. Alex Warren ist aus den Top 10 gefallen. Auf die 11, das war Ordinary. So, wir gehen jetzt ins Jahr 1991. Die ersten 5 war 5 Senza und Adonna, Zuckere und Paul Young. 4 ist Last Train to Trans Central von KLF. Auf 3 The Shoop Shoop Song von Cher. Und auf 2 Wind of Change von Scorpions. An der Spitze weiterhin Roxette. Hier ist Joyride.

Michael Jackson mit Beat It in dieser Woche auf der Nummer 4 unverändert. Und hier sind die ersten drei. Tame Impala auf 3, Dracula. Justin Bieber zusammen mit Nicki Minaj, die 2 und Beauty and the Beat. Und hier sind nochmal die Top 10 von dieser Woche. 10 von 8, Ray, Where's My Husband? 11 auf 9, Babe Rexha, Faithless, New Religion. 10 auf 8, Sarah Larson, Lush Life, 7, 6, 5, 4, 3, 2, 1, unverändert. 7, Hunter X, Golden, 6, Taylor Swift, Fate of Ophelia, 5, Alex Warren, Fever Dream, 4, Michael Jackson, Beat It, 3, Tame Impala, Dracula. Auf 2, Bieber und Minaj, Beauty and the Beat und an der Spitze tut sie nix. Zum zweiten Mal, Michael Jackson und Billie Jean. Das waren die Euro Top 40 für diese Woche. Ich bin Jost Alpe. Wünsche euch eine wunderschöne Woche. Bis zum nächsten Mal.

0: Ja, hallihallo, da ist die Stimme aus Berlin mit den German Electronic Web Charts. Ihr habt die Janni auf den Ohren und wir haben die Top 15 Tracks der German Electronic Web Charts hier am Start. Ihr folgt von 10 Neuvorstellungen. Und was sind denn die German Electronic Web Charts in der Kurzfassung GWC rufen? Sind so etwas dunkleren Charts gegenüber den anderen Charts, also denen, die da auch so ausstrahle. Und damit die ganz liebe Grüße an alle angeschlossenen Radiostationen und alle heimlichen Lauscher im Hintergrund. Und wir steigen gleich mal in die Platzierungen 15, 14 und 13 von den Top 15 Tracks der Kalenderwoche Nummer 23 im Jahr 2026. Und da haben wir auch Platz Nummer 15 Neueinsteiger am Start, nämlich das Mechanical Sheep mit dem Titel, den ich nie aussprechen kann. Oh, könnt ihr nachlesen und versuchen es selber auszusprechen. Janze ist erschienen beim Label Maschinenklang. Platz Nummer 14 von 11 runtergerutscht wurde XPQ21 mit dem Titel Little Spiders, erschien beim Label Monsters and Heroes, ist in der 5. Woche am Start und unser 2. Neueinsteiger dieser Woche. Auf Platz Nummer 13 White Noise TV mit dem Titel Gathering Lies ist erschienen, oder besser gesagt hat sich selbst produziert, dahinter steckt der Olli. Damit Ihnen ganz liebe Grüße in Richtung, ja, Berlin, Stadtgrenze. Viel Spaß und gute Unterhaltung mit der Janni und den German Electronic Web Charts.
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Ja, wie versprochen, also wieder die Stimme aus Berlin. Und ihr hattet gerade euren Platz Nummer 13 auf den Ohren, White Noise TV mit Gathering Allies. Und dann kommen wir zu den Platzierungen 12, 11 und 10 und haben auf Platz Nummer 12 in der Vorwoche auf 10 Blue Forge mit dem Titel Queen. Es hat sich selbst produziert, ist in der dritten Woche am Start. Euer Platz Nummer 11 von 9 runtergerutscht wurde Schäuber mit Déjà-vu in der 8. und letzten Woche dabei. Könnte also nicht mehr wählen, ist in der kommenden Woche also raus. Produziert oder beziehungsweise erschienen ist das Ganze über das Label Schäuber Music, also hat sich selbst produziert. Platz Nummer 10 von 8 runtergeschoben wurde auch Any Second, die Jungs aus Berlin mit dem Titel Pull Me Back. Erschienen ist das Ganze bei Infected Recordings. Und die sind in der vierten Woche hier dabei und damit wünsche ich euch schon wieder viel Spaß. Bis gleich.

So, ich fast den falschen Knopf gedrückt. Da ist sie wieder. Mit den Platzierungen 9, 8 und 7 kommt sie um die Ecke. Und ihr hattet Wumpscut mit Celebrate Date gewählt auf Platz Nummer 9. In der Vorwoche waren die auf Platz Nummer 6. Erschienen ist das Ganze beim Label Betonkopf Media und die sind in der 5. Woche am Start. Euer Platz Nummer 8 ist in der 4. Woche am Start. Die waren noch Vorwoche auf 12, sind also hochgerutscht worden, nämlich dahinter steckt ein Digital Factor mit dem Titel They Will Forget You When You Die. Das Ganze ist erschienen beim Label Alpha Matrix. Hier folgt davon auf Platz Nummer 7 von 15 hoch geschossen wurde Arctic Sunrise mit dem Titel Harder to Gold, was mich sehr, sehr freut. Erschienen ist das Ganze beim Label Echozone und die sind in der 2. Woche hier dabei. Freut mich sehr. Ja, gebe ich ganz offen zu. Und nein, ich habe nicht gewotet, ich bin da neutral. Aber trotzdem finde ich das gut. Also, wir hören uns gleich wieder.

Jo, und da rollen schon wieder die nächsten drei Titel in Folge an. Die Platzierung 6, 5 und 4. Auf Platz Nummer 6 habt ihr gewählt Culture Couture mit dem Titel Atomic Radio. Erschienen ist das Ganze beim Label Caustic Radio. Quatsch, Records. Oh Gott. Die sind in der sechsten Woche dabei. Die sind von 2 auf 6 runtergeschoben worden und Platz Nummer 5 von 7 wieder hochgeschoben wurden Frozen Plasma mit dem Titel Manifest. Erschienen beim Label Dark Tune Music Group. Die sind in der siebten Woche schon wieder dabei. Irre, wie die Zeit rennt. Und euer Platz Nummer 4 ist von 1 runtergeschoben worden, nämlich Angels and Agony mit dem Titel Changes. Die sind erschienen über das Label Go Music und sind in der dritten Woche hier am Start. Und damit sage ich mal's ab und viel Spaß.

Ja, das war euer Platz Nummer 4, nämlich Angels and Agony. In der Vorwoche waren die auf 1. Jetzt kommen wir zu den Platzierungen 3, 2 und 1. Da ist jetzt so ziemlich durcheinander gewürfelt worden. Und da habt ihr auf Platz 3 gewählt Aesthetic Perfection zusammen mit Swarm und den Titel Sorrow. Die ist in der 8. und letzten Woche dabei, könnt ihr also nicht mehr wählen. Erschienen über das Label Out of Line Music. Die waren in der Vorwoche auf 5 und auf Platz Nummer 2. Ist eine Formation, die war in der letzten Woche auf 3, nämlich Beyond Obsession mit dem Titel In My Blood. Erschienen wir über das Label The Scanner, sind in der 4. Woche am Start und in der 6. Woche am Start ist euer Platz Nummer 1. Der ist von Platz 4 auf 1 hochgeschoben worden. Dahinter steckt Ultrasun mit Flirt with Death. Und erschienen ist das Ganze über das Label Artifact Records. Und damit wünsche ich euch wieder viel Spaß und vollen Gehörgenuss. What's up?

0: Und da ist es wieder mit der Zusammenfassung der Top 15 Tracks der German Electronic Web Charts, kurz GEWC genannt. Und da hattet ihr vorhin auf den Ohren auf Platz Nummer 15 als Neueinsteiger am Start, das ist Mechanical Sheep mit dem Titel, den ich nicht aussprechen kann. Mit dem erschienen sie ganz über Maschinenklang. Platz Nummer 14 in Vorwurf auf 11, XBQ21 mit Little Spider, erschienen beim Label Monsters and Heroes, das ist in der fünften Woche am Start. Als Neueinsteiger auf Platz Nummer 13 habt ihr Weird White Noise TV mit dem Titel Gathering Allies, hat sich selbst produziert. Platz Nummer 12 von 10 runter, Blueforge mit dem Titel Queen, erschienen ist das Ganze selbst produziert und ist in der dritten Woche am Start. In der achten und letzten Woche dabei könnt ihr also nicht mehr voten, ist in der kommenden Woche raus. Euer Platz Nummer 11 in der Vorwoche auf 9 war Schäuber mit dem Titel Déjà-vu, hat sich selbst produziert über Schäuber Music. Platz Nummer 10 von 8 runter, Any Second But Pull Me Back ist am Start, erschienen ist das Ganze beim Label Infected Recordings und die sind schon wieder in der vierten Woche am Start. In der fünften Woche am Start, auf Platz Nummer 9 von 6 runter, Wamsgut mit Celebrate Date, erschienen über das Label Betonkopf Media. Platz Nummer 8 von 12 hoch, Digital Factor mit dem Titel They Will Forget You When You Die, ist in der vierten Woche am Start, erschienen über Alpha Matrix, das Label aus Belgien. Platz Nummer 7 von 15 hoch katapultiert wurde Arctic Sunrise mit Hardened to Gold, erschienen über das Label Echo Zone, die sind hier in der zweiten Woche mit dabei. In der sechsten Woche hier mit dabei ist Culture Culture mit dem Titel Atomic Radio, erschienen über das Label Caustic Records. Die sind auf Platz 2,6, in der Vorwoche waren sie auf 2 und euer Platz 2,5 ist von 7 hochgeschoben worden, Frozen Plasma mit dem Titel Manifest. Und das Ganze ist erschienen über das Label Darktune Music Group, die sind in der siebten Woche schon wieder dabei. Das heißt, in der nächsten Woche in der achten Woche und das heißt, diese Woche geht nochmal voten, nächste Woche nicht mehr. Platz 2,4 von 1 runtergeschoben wurden Angels and Agony mit dem Titel Changes. Die sind erschienen über das Label Go Music, sind in der dritten Woche am Start und Platz 3 in der Vorwoche auf 5. Ist in der achten und letzten Woche dabei, könnte also nicht mehr voten. Aesthetic Perfection zusammen mit Swarm und dem Titel Sorrow und das Ganze ist erschienen beim großen Label Out of Line Music. Platz Nummer 2 in der Vorwoche auf 3, Beyond Obsession mit dem Titel In My Blood. Die sind erschienen über das Label Scanner und sind in der vierten Woche dabei. Und dann in der sechsten Woche am Start, euer Platz Nummer 1, der war in der Vorwoche auf 4. Ultrasun mit dem Titel Flirt with Death, erschienen ist das Ganze über das Label Artifact Records. So, jetzt kann ich erstmal kurz Luft holen. Und da gehen wir über zu den Neuvorstellungen. Und da haben wir einen Player zu liegen für euch, Twisted Destiny mit dem Titel Forever and the Day. Erschienen ist das Ganze über das Label Offline Records. Und wer steckt denn jetzt da dahinter? Also die Jungs kommen aus Leipzig, handelt sich dabei um elektronische Musik. Und die haben sich im Ursprung im Jahr 2011 gegründet. Ja, sind eine Zeit lang auseinander gewesen aufgrund Familie und hast du nicht gesehen und schießt mich tot. Haben sich dann wieder zurückgefunden und ihre Einflüsse aus diversen Genres wie Synthpop, Dark Electro, Future Pop und oder auch Trans lassen sich hier wiederfinden. Und damit gehen wir schon wieder über zu den nächsten Neuvorstellungen. Da haben wir einen Player zu liegen für euch, Jaded, mit dem Titel Over the Years. Das Ganze ist erschienen beim Label Infected Recordings und der junge Mann dahinter steckt Jay Taylor. Kommt aus UK, Manchester und ist unter anderem auch der Drummer von Disco Luda. Und wir kommen zu einem Projekt, ebenfalls aus Deutschland kommt. Ich kannte sie noch nicht, aber ich lerne sie jetzt genauso wie ihr kennen, nämlich Mono Xyt oder XYD, wie auch immer, ein Projekt aus Bremen, Deutschland, ist dieses Duo und verpackt seine zutiefst persönlichen und feministischen Themen in modernen Darkwave angesiedelt. Irgendwo zwischen IBM und Darkpop ein Sound, der sich einer einfachen Kategorisierung entzieht. Neben ihrer Musik ist dem Duo seine feministische und politische Haltung von großer Bedeutung, ein Aspekt, der sich auch in ihren Texten widerspiegelt. Diese setzen sich mit dem Heranwachsen inmitten einer globalen Krise mit Traumata und Depressionen auseinander, thematisieren aber ebenso den Hass in der Gesellschaft sowie die Kritik an Kirche und Staat. Und der Titel, den sie hier mit dabei haben, nennt sich Angst und Janze ist erschienen über das Label Swiss Dark Nights Label. Damit wünsche ich euch mit den drei Titeln in Folge jetzt viel Spaß, lasst euch überraschen und wir hören uns gleich wieder.
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Jo, da hattet ihr auf den Ohren das Bremer Projekt Monoxid oder, naja, ich hab's schon wieder mit dem Titel Angst. Und dann kommen wir zu den nächsten drei Neuvorstellungen und da liegt für euch im Player Echo Trigger mit dem Titel Pleasure and Pain. Erschien das Ganze über dänische Label Town & Towers Records. Dahinter steckt ein in London, Großbritannien gegründetes elektronisches alternatives Duo, bestehend aus den Produzenten und Instrumentalisten Paul Doger und dem Sänger und Texter Joel Alexander. Sie gründeten Echo Trigger aufgrund ihrer gemeinsamen Wertschätzung und des Einflusses von Künstlern wie Depeche Mode, The Cure, David Bowie und The National. Und sie möchten Musik machen, die Elemente von Elektronik und Alternative Rock verbindet. Ich mag es. Tatsächlich. Ebenfalls ein Player für euch als Neuzugang hier mit dabei. Fractites mit dem Titel Call Me Slick. Hat sich selbst produziert. Ist ein Projekt, kommt aus Berlin. Ein dystopisches Dark-Elektro-Erlebnis, aufgeladen mit voller elektronischer Energie und brutaler Entschlossenheit. Habt ihr gleich auf den Ohren. Und natürlich liegt noch ein Projekt im Player, weil ich ja mal 3 und 3 und danach wieder 2 und 2 vorstelle. Kommt jetzt natürlich jetzt hier auch noch der dritte Titel mit dazu in Folge. Massive Inventions wieder am Start mit dem Titel Kalanish. Erschienen ist das Ganze beim Label The Frickolix Music, dahinter steckt Daniel Logemann und noch einige viele andere. Und ich kann euch nur sagen, es wird dieses Jahr noch ziemlich viel neue Musik kommen von Massiven Mensch. Lasst euch echt überraschen, ein Jubiläum steht an und gibt auch eine kleine Feierlichkeit. Da könnt ihr tatsächlich noch Tickets zu erhalten und mitfeiern oben an der Nordseeküste in Farell. Mal so ein kleiner Hintergrund zu dem ganzen Geschehen. Und jetzt wünsche ich euch aber viel Spaß mit Echo Trigger, Fractiles und Massive Mensch.

am Start für euch jetzt etwas Bum Bum kommt gleich, um es mal so zu sagen. Ihr hattet eben schon tanzbare Musik auf den Ohren, ihr folgt davon gleich nochmal tanzbare Musik, nämlich Atmos ist am Start mit dem Titel Trailblazer. Erschienen ist das Ganze bei dem Label Dresscode Black. Wer steckt denn jetzt hinter Atmos Incorporated? Kreiert kraftvoll authentisch Industrial Techno, der aus der Zusammenarbeit der belgischen Künstler Mika Gütrik und Frederik Strobbe hervorgegangen ist. Was genau steckt dahinter? Mika Gütrik, bekannt von This Morn, Omnia und Nebula Age, sowie Frederik Strobbe, bekannt von Dark World und Road Unit. Und die haben sich zusammengefunden aus einer zufälligen kreativen Kollision vereint das Duo jahrzehntelange Erfahrung im Bereich der elektronischen Musik zu einem Sound, der rhythmische, wonnentreibende Basslinien und transzendentes Synthwork bietet, kompromisslos und doch warm, druckvoll, aber mit sanfter Note. Dahinter steckt Atmos Incorporated. Ebenfalls ein Player für euch, Thin Eater, mit dem Titel Unfolding of Patagia. Erschienen ist das Ganze beim Label Leptura Records. Und er steckt hinter Thin Eater. Nämlich, die Formation entstand bereits im Jahr 2022 in den einsamen Wäldern Schwedens und destillierte die stille, verlassene Orte und düsterer Stadtlandschaften zu industriellem Darkwave mit dem pulsierenden Rhythmus von Maschinen und Post-Punk-Gitarren. Erkundet die Band uralte, makabere Themen, die heute präsenter sind denn je. Also lasst euch überraschen von Atmos Incorporated und Thin Eater. Und damit sei bis gleich, viel Spaß.

Jo, die letzten zwei Titel rollen an. Der Neuvorstellung der German Electronic Webshows der Kalenderwoche Nummer 23 im Jahr 2026. Da liegt für euch im Player Projekt Phase 0 mit dem Titel The Digital God. Hat sich selbst produziert. Wer ist denn Ditte? Ist ein zweiköpfiges Bandprojekt aus Leipzig. Musikrichtung liegt beim Industrial und Noise. Beschreiben sich morbid gestört, Behandlung zwecklos und was soll ich euch sagen? 2017 zurückgekehrt und haben sich dann wieder zusammengefunden und sind ziemlich viel umtriebig unterwegs, auch live zu sehen. Seit 2024 im April haben sie sogar Live-Unterstützung und haben offiziell Luna Wolf in ihre Fußstapfen als Live-Keyboarderin und Tänzerin in das Bandprojekt mit aufgenommen. Ja, lasst euch da mal überraschen. Bin gespannt, wie es euch so gefällt. Und wir haben ein Projekt, das ist noch ganz, ganz, ganz, ganz frisch. Kommt aus Berlin. Ich kann es zwar nicht aussprechen, aber es wird so ähnlich mäh ausgesprochen. M-N-A-E, mäh. Ist ein Elektroniktrio, das im Jahr 2026 von Ark Morton, bekannt von Zeite und Morphose, Jan Wilking, bekannt von Steril und Evil King, und Axel Tasler, bekannt von Steril und Audio Call, gegründet wurde an der Schnittstelle von Wave, IBM und moderne Elektropop. Kreiert das Trio seinen unverwechselbaren Sound, pulsierende Sequenzen und markanter Gesangtreffen auf prägnante Hooks und düstere Klangtexturen und verschmelzen zu Tracks, die von klarer Struktur und dunkler Eleganz geprägt sind. Der Titel, der hier am Start ist, Hold the Tide, ist bereits am 29. April erschienen, aber ihr wisst ja, ne, durch unsere lange GWC-Pause sind wir immer so ein bisschen dabei, noch ein paar Titel mit drin zu werfen.

haben. Die noch Aufholbedarf haben auf Deutsch zeitlich. Damit wünsche ich jetzt euch erstmal viel Spaß und danach melde ich mich nochmal kurz und ja, bis gleich.

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Jo, an dieser Stelle sage ich nochmal kurz Tschüss, Winke, Winke, wir hören uns wieder. Das warnt die German Electronic Webcharts, die Top 15 Tracks der Kalenderwoche Nummer 23 im Jahr 2026. Wir hören uns wieder nächste Woche, gleiche Stelle, gleiche Welle, gleiche Uhrzeit mit der Janni live aus Berlin. Halt die Ohren steif, bleibt gesund und bis dahin. Tschüss. Für uns.

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